0: Jason Donovan bei Hamburg 2. Das möchte man von ihm hören. Lass uns unsere Liebe mit einem Kuss besiegeln. Sealed with a Kiss im September 89.
1: Platz 14.
0: Der niedliche Australier. Ach ja, Sommer 89. Und von Down Under jetzt nach Kalifornien. Das ist die Heimat von Matika. Die hatte 4 schöne Hits bei uns und das hier war ihr allererster. Im September 89.
1: Platz 13.
0: Die Spielzeugsoldaten, die Toy Soldiers. Matika bei Hamburg 2.

0: Chaka Khan bei Hamburg 2. Wenn eure Party mal nicht in Gang kommt, einfach den hier auflegen, dann ist das geritzt. Im September 89 bei uns.
1: Platz 12.
0: Chaka Khan und Ain't Nobody. Was soll man zu sowas noch sagen? Außer danke. Heute gibt's die Original, die kompletten, die gesamten Top 25 aus dieser Woche damals.
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1: Und jetzt das Wetter.
3: Wechselnd bewölkt und trocken geht's dann durch den Abend bei uns in Hamburg und auch in der Nacht ist dann kein Regen angesagt. Die Temperaturen sinken dabei auf 0 bis minus 1 Grad. Sobald sich dann morgen der Frühnebel verzogen hat, wechseln sich Sonne und Wolken ab und der Regenschirm kann auch zu Hause bleiben. Die Temperaturen erreichen dann noch 14 Grad in Stellingen.
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3: Zurzeit gibt es keine größeren Staus oder Verkehrsbehinderung. Die Straßen sind frei.
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0: Die 25 größten Single-Hits genau dieser Woche im September 89. Gleich mit Mike Oldfield, Don Johnson und die Pet Shop Boys sind auch dabei. 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Weiter mit den Originalcharts aus 89. Jetzt direkt nach Baden-Württemberg. Ja, das war der große Moment für die deutsche Band Camouflage. Insgesamt waren sie über 7 Monate in unseren Charts dabei damals. September 89 noch.
1: Platz 11.
0: Love is a shit.

0: Shop Boys bei Hamburg 2. Wahnsinn. Die waren damals noch nicht mal 4 Jahre lang dabei in unseren Charts. Und das hier war schon ihr Festhalten, ihr 12. Hit bei uns. Und wieder ein richtig großer im September 89.
1: Platz 10.
0: Die Pet Shop Boys und It's All Right. Heute hört ihr die kompletten Originalcharts aus genau dieser Woche 89. Jetzt Anita Hegerland aus Norwegen. Da stand sie am Mikro für Mike Oldfield. September 89,
1: Platz 9,
0: Innocent.

0: Wow. Louis Armstrong bei Hamburg 2. Im September 89 war der Song schon 22 Jahre alt und er stürmte trotzdem nochmal die Charts. Weshalb? Durch diesen wundervollen Film.
1: Good morning, Vietnam!
0: Robin Williams, genau, als Radiomoderator Adrian Cronauer in Good Morning, Vietnam. Und genauso witzig und auch so nachdenklich wie Robin Williams war, so war es auch gemeint, ausgerechnet den Song von Louis Armstrong als Filmmusik zu nehmen. Der Soundtrack zu einem Vietnam-Film. What a wonderful world. September 89.
2: Platz 8.
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0: Gleich kommt Sonny Crockett, Leute.
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1: Heute das Jahr 1989.
2: Weiter mit den Originalcharts von damals. Jetzt der harte Detective Sonny Crockett aus Miami Vice. Diesmal als butterweicher Barsänger. Wie wunderbar, so herrlich schmalzig. Im September 89 bei uns.
3: Platz 7.
2: Don Johnson, sag es, wie es ist. Tell it like it is. Jetzt bei eurem offiziellen 80er Schnulzensender Hamburg 2.

0: Jazzy B und die wundervolle Karen Wheeler am Mikro im September 89.
1: Platz 6.
0: Back to Life. Unvergesslich, oder? Ach ja, und trotz allem werden wir auch das nächste Duo immer in Erinnerung behalten. Die Popmusikdarsteller Fab

0: bringt mich immer um sowas. Gladys Knight bei Hamburg 2. 1989 schenkte sie uns den Titelsong zu einem der erfolgreichsten Filme des Jahres. Grandios. James Bond 007. Lizenz zum Töten. In den Musikcharts im September 84.
1: Platz 4.
0: License to Kill. Groß, oder?
1: Und jetzt die Top 3 aus dieser Woche. 1989.
2: Das Omen.
0: Damals schuf der Frankfurter Produzent Mike Stab Mysterious Art und er schaffte es mit 2 Singles in unsere Charts. Sogar hoch bis auf Platz 1. Im September 89 noch
1: Platz 3.
0: Mysterious Art und Das Omen. So gut kann ich das nicht.
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0: Ja, ja, ja. So war das damals. Ende der 80er. Ein echter, feuchter, leckerer Zungenkuss in den Musikcharts damals, der wahrscheinlich zum Äußersten führte, wenn ich das eben richtig gehört habe. Das war 1989 weltweit Kult. House Music aus Chicago, richtig unanständig. Louis Burns nannte sich Lil Louis. Das war sein One-Hit-Wonder. Im September 89 hochgeschossen von Platz 6 auf
1: Platz 2.
0: French Kiss. Ja. Und jetzt will ganz Hamburg natürlich auch wissen, wer damals im September 89 auf Platz 1 bei uns war. Und ich sag's euch auch. Aber erst gleich.
1: Gleich. Platz 1.
0: Klitzekleine Pause mit den deutschen Charts, ist ja noch ein bisschen Zeit. Das hier war zur selben Zeit in den anderen großen Hitparaden der Welt los.
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0: Ja, jetzt die Jungs aus Dorchester, Massachusetts. Die Brüder Jonathan und Jordan Knight, Joey McIntyre, Donnie Wahlberg und Danny Woods.

0: September 89 an der Spitze der American Top 40. Die New Kids on the Block bei Hamburg 2. Die waren nur wenige Jahre dabei, aber sie waren so unglaublich obererfolgreich damals. Über 70 Millionen Platten von ihnen gingen damals über die Ladentische. Wahnsinn, oder? September 89, Platz 1 der American Top 40 für Hangin' Tough. Und so sah es zur selben Zeit damals in Great Britain aus.
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0: An der Spitze damals eine großartige Frau, die einzigartige Martha Wash. Genau, sagt euch was, ne? Das ist eine von den Weather Girls. Stimmgewaltig am Mikro hier für Black Box. Platz 1 der UK Top 40 damals für Ride on Time. Sing es uns, Martha!

0: 1 der UK Top 40 im September 89 für Black Box. Großartig, oder? Lang nicht gehört. Right on time. Und jetzt erfahrt ihr endlich auch, wer damals im September 89 hier bei uns in Deutschland auf Platz 1 war.
1: Und jetzt Platz 1.
0: Es ist soweit. Wir sind ganz oben angelangt. Hier ist der Top-Titel in der Woche ab dem 4. September 1989. Ein Projekt von Vater und Sohn. Ja, John und Andrew Pickles, die nahmen sich Glenn Miller's In the Mood. Ich hab dir mal rausgesucht für euch den hier. Sie nahmen sich Glenn Miller's In the Mood und sie kombinierten es mit allerhand Oldies und Party-Songs. Und sie schafften damit einen der Feten-Hits des Jahres 1900.

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1: 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Keine Sorge, ihr bekommt jetzt natürlich trotzdem wieder eine große Portion Original 80er Charts.

0: die kompletten Top 25. Aus genau dieser Septemberwoche damals, als wäre es gestern gewesen. Den Anfang macht heute die erfolgreichste australische Künstlerin aller Zeiten. Über 80 Millionen Scheiben hat sie verkauft. Das ist wirklich der Wahnsinn. Bisher Kylie Minogue natürlich. Im September 89 heißt ihr großer Hit Wouldn't Change a Thing. Damals
1: Platz 25.
0: Kylie bei Hamburg 2.

0: Hamburg 2. Grusel, Grusel, Grusel. Robert Smith mit seiner Kult-Kombo, das war ihr Superhit in den 80ern. September 89.
1: Platz 24.
0: The Cure und Lullaby. Heute gibt's die Originalcharts aus dieser Woche im September 89. Ein paar Jahre später stand die nächste beim ESC auf der Bühne und holte den zweiten Platz für ihre Heimat, für das Vereinigte Königreich Großbritannien. Und 89?

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1: Nele Cherry bei Hamburg 2, die tolle Hip-Hopperin aus Stockholm. Das war ihre wunderbare zweite Single bei uns im September 89.
2: Platz 22.
1: Nene Cherry und Manchild. Heute die kompletten Originalcharts von damals, die gesamten Top 25. Gleich die Nachfolgeband der Hausmartens.
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0: weiter in den Originalcharts aus genau dieser Zeit damals. Erinnert ihr euch an die House Martins?
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0: Ach ja, klar.
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0: Das war ihr geniales, großes One-Hit-Wonder. Zwei Jahre später gründeten ein paar Mitglieder der House Martins eine neue Band. Und direkt ihre erste Single wurde auch fast ein großer Hit. Im September 89 bei uns.
2: Platz 21.
0: The Beautiful South. Song for Whoever. Hamburg 2.

0: The Beautiful South bei Hamburg 2. I wrote this song
1: for you. Im September 89.
2: Platz 21.
1: Song for whoever. Ein Lied für irgendjemanden. Wie romantisch. Und es könnte kaum schöner werden. Tatsächlich, Heino war dabei damals. 1989 würgte er seinen fantastischen 70er-Hit durch den Disco-Rap-Wolf, warum auch immer. Damals
2: Platz 20.
1: Heino und Enzian.
3: Ja. Heino, hättest du es dir träumen lassen, zum Diskotheken-Hit noch einmal zu werden, nach 20 Jahren Schlager und Volksmusik?
4: Also da hätte ich nicht dran geglaubt, aber ich freue mich, dass dieses Lied ein Hit geworden ist wieder.
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1: Jetzt die Originalcharts aus dieser Woche im September 89 mit Eurodisco vom Feinsten. Die Bad Boys Blue, Leute. 6 ordentliche Hits hatten die Jungs in den 80ern bei uns. Dies hier war der letzte richtige Erfolg. Im September 89.
2: Platz 19.
1: Bad Boys Blue. Late.

0: Heute das Jahr 1989.
1: Platz 18.

0: Malcolm McLaren hier bei Hamburg 2. Modemacher, Designer, Musikmanager und er war auch selbst Musiker. Alle paar Jahre war er sogar mal in den Charts bei uns. Im September 89 hiermit. Damals
1: Platz 18.
0: Malcolm McLaren und Waltz, Darling. Quasi Tanze Walzer mit mir, Schatz. Schön. Walzer. Aber im Sommer 89 stand ein ganz anderer Tanz im Mittelpunkt des weltweiten Interesses. Echt, das war eine Hysterie damals. Das war der Wahnsinn. Die französischen Produzenten Jean und Olivier entdeckten diesen Song bei einem Urlaub in Brasilien. Gefiel ihnen so gut, dass sie eine eigene Version davon machten und damit einen gigantischen Welthit landeten. Jede und jeder, der ganze Planet, tanzte damals Lambada. In dieser Woche im September 89 ganz neu in unseren Charts. Es wird aber noch eine Nummer 1 bei uns. Damals auf
1: Platz 17.
0: Kaoma. Lambada.

0: 2. Die einzigartige Anna May Bullock, unsere Tina. Über 200 Millionen Platten hat sie in ihrer sagenhaften Karriere verkauft. Im September 89.
1: Platz 16.
0: The Best. Gleich Chaka Khan, Matrika, Jason Donovan und Prince. Jetzt ein anderes großes Ding des Sommers 89.
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0: Ja, damals wurde die Massenflucht von DDR-Bürgern über andere Ostblockstaaten wie Ungarn und die Tschechoslowakei immer stärker. Und in der DDR gab es eine größer werdende Protestbewegung. Immer mehr Menschen gingen auf die Straße, weil sie nicht mehr bereit waren, die staatliche Gewalt und Unterdrückung des DDR-Regimes hinzunehmen. Die SED-Führung verzichtete zwar auf den Einsatz von Gewalt gegen die Demos, schien ansonsten aber weitgehend ratlos. Einer der letzten Versuche, das Volk wieder zu gewinnen, war eine alternative Programmpolitik des DDR-Fernsehens. Man hatte gemerkt, dass gerade die jungen Leute lieber Westfernsehen guckten, und man reagierte. Erstmals in der Geschichte des DDR-Fernsehens liefen auch mal moderne Sendungen.
3: 1199.
0: In dieser Woche 1989 startete die brandneue Jugendsendung in der DDR. 1199.
4: Hallo, da sind wir wieder.
5: Hallo.
4: Viertel vor vier. 1199. Jeder zweite Jugendliche im Alter von 14 bis 17 Jahren hat unsere letzte Sendung gesehen. Wir hoffen, diesmal wären es noch mehr.
0: Das war quasi auch die Wende zum Angucken. 1199. Die hatten sogar eine eigene aktuelle Nachrichtenredaktion. Das durfte bis dahin nur die aktuelle Kamera. Außerdem gab es Sport, die allerneuesten internationalen Musikvideos und eine Folge einer amerikanischen Fernsehserie. Den Anfang machte 89 sogar als Fernsehpremiere, die Serie Dirty Dancing.
6: Ja, und jetzt kommen wir zu einem Beitrag, den ich persönlich ganz brillant finde. Denn F99 war im Verkehr, im Straßenverkehr, und wir haben da einen Mann erwischt, der wiederum von der Polizei erwischt worden ist, als er in die Radarfalle kam. Was sich da alles abgespielt hat, haben wir nicht inszeniert, und die Leute wurden auch von uns nicht bezahlt. Es war auch keine versteckte Kamera dabei. Also am besten ist, wir schauen uns das einfach mal an. Wirklich eine tolle Sache.
0: Sogar New Kids on the Block waren mal bei 1199, und die hört ihr nachher sogar noch hier. Alles dabei heute, Leute, sage ich euch.
3: 1199.
0: Neues, modernes Jugendfernsehen der DDR wurde richtig kult, lief ein paar Jahre lang, obwohl schon zwei Monate nach Start der Sendung dann endlich die Berliner Mauer fiel. 1199, neu im Fernsehen in dieser Woche 1989.
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0: Zurück in die Musikcharts aus genau derselben Zeit damals. Jetzt der Soundtrack zum allerersten Batman Kinofilm.
7: Oh, I got a live one here.
0: 2 Millionen Zuschauer damals. Und der Song aus dem Film blieb ein halbes Jahr lang in unseren Charts. Beides war echt ein Riesenerfolg.
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9: Ich bin Batman.
0: Im September 89.
1: Platz 15.
0: Der Meister aus Minneapolis. Hier ist Prince. Natürlich Prince.

0: Jason Donovan bei Hamburg 2. Das möchte man von ihm hören. Lass uns unsere Liebe mit einem Kuss besiegeln. Sealed with a Kiss im September 89.
1: Platz 14.
0: Der niedliche Australier. Ach ja, Sommer 89. Und von Down Under jetzt nach Kalifornien. Das ist die Heimat von Matika. Die hatte 4 schöne Hits bei uns und das hier war ihr allererster. Im September 89.
1: Platz 13.
0: Die Spielzeugsoldaten, die Toy Soldiers. Matika bei Hamburg 2.

0: Chaka Khan bei Hamburg 2. Wenn eure Party mal nicht in Gang kommt, einfach den hier auflegen, dann ist das geritzt. Im September 89 bei uns.
1: Platz 12.
0: Chaka Khan und Ain't Nobody. Was soll man zu sowas noch sagen? Außer danke. Heute gibt's die Original, die kompletten, die gesamten Top 25 aus dieser Woche damals.
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1: Und jetzt das Wetter.
3: Wechselnd bewölkt und trocken geht's dann durch den Abend bei uns in Hamburg und auch in der Nacht ist dann kein Regen angesagt. Die Temperaturen sinken dabei auf 0 bis minus 1 Grad. Sobald sich dann morgen der Frühnebel verzogen hat, wechseln sich Sonne und Wolken ab und der Regenschirm kann auch zu Hause bleiben. Die Temperaturen erreichen dann noch 14 Grad in Stellingen.
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3: Zurzeit gibt es keine größeren Staus oder Verkehrsbehinderung. Die Straßen sind frei.
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0: Die 25 größten Single-Hits genau dieser Woche im September 89. Gleich mit Mike Oldfield, Don Johnson und die Pet Shop Boys sind auch dabei. Cool. 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Weiter mit den Originalcharts aus 89. Jetzt direkt nach Baden-Württemberg. Ja, das war der große Moment für die deutsche Band Camouflage. Insgesamt waren sie über 7 Monate in unseren Charts dabei damals. September 89 noch.
1: Platz 11.
0: Love is a shield.

0: Heute das Jahr 1989. Und jetzt die Top 10.
1: Platz 10.
2: Revolution.

0: The Boys bei Hamburg 2. Wahnsinn. Die waren damals noch nicht mal 4 Jahre lang dabei in unseren Charts. Und das hier war schon ihr Festhalten, ihr 12. Hit bei uns. Und wieder ein richtig großer. Im September 89.
1: Platz 10.
0: Die Pet Shop Boys und It's All Right. Heute hört ihr die kompletten Originalcharts aus genau dieser Woche 89. Jetzt Anita Hegerland aus Norwegen. Da stand sie am Mikro für Mike Oldfield. September 89,
1: Platz 9,
0: Innocent.

0: Wow. Louis Armstrong bei Hamburg 2. Im September 89 war der Song schon 22 Jahre alt und er stürmte trotzdem nochmal die Charts. Weshalb? Durch diesen wundervollen Film.
1: Good morning, Vietnam!
0: Robin Williams, genau, als Radiomoderator Adrian Cronauer in Good Morning, Vietnam. Und genauso witzig und auch so nachdenklich wie Robin Williams war, so war es auch gemeint, ausgerechnet den Song von Louis Armstrong als Filmmusik zu nehmen. Der Soundtrack zu einem Vietnam-Film. What a wonderful world. September 89.
2: Platz 8.
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0: Gleich kommt Sonny Crockett, Leute.
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0: weiter mit den Originalcharts von damals. Jetzt der harte Detective Sonny Crockett aus Miami Vice. Diesmal als butterweicher Barsänger. Wie wunderbar, so herrlich schmalzig. Im September 89 bei uns.
1: Platz 7.
0: Don Johnson, sag es, wie es ist. Tell it like it is. Jetzt bei eurem offiziellen 80er Schnulzensender Hamburg 2.

0: Jazzy B und die wundervolle Karen Wheeler am Mikro im September 89.
1: Platz 6.
0: Back to Life. Unvergesslich, oder? Ach ja, und trotz allem werden wir auch das nächste Duo immer in Erinnerung behalten. Die Popmusikdarsteller Fab

0: bringt mich immer um sowas. Gladys Knight bei Hamburg 2. 1989 schenkte sie uns den Titelsong zu einem der erfolgreichsten Filme des Jahres. Grandios. James Bond 007, Lizenz zum Töten. In den Musikcharts im September 84.
1: Platz 4.
0: License to Kill. Groß, oder?
1: Und jetzt die Top 3 aus dieser Woche. 1989.
2: Das Omen.
0: Damals schuf der Frankfurter Produzent Mike Stab Mysterious Art und er schaffte es mit 2 Singles in unsere Charts. Sogar hoch bis auf Platz 1. Im September 89 noch
1: Platz 3.
0: Mysterious Art und Das Omen. So gut kann ich das nicht.
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0: Ja, ja, ja. So war das damals. Ende der 80er. Ein echter, feuchter, leckerer Zungenkuss in den Musikcharts damals, der wahrscheinlich zum Äußersten führte, wenn ich das eben richtig gehört habe. Das war 1989 weltweit Kult. House Music aus Chicago, richtig unanständig. Louis Burns nannte sich Lil Louis. Das war sein One-Hit-Wonder. Im September 89 hochgeschossen von Platz 6 auf
1: Platz 2.
0: French Kiss. Ja. Und jetzt will ganz Hamburg natürlich auch wissen, wer damals im September 89 auf Platz 1 bei uns war. Und ich sag's euch auch. Aber erst gleich.
1: Gleich. Platz 1.
0: Klitzekleine Pause mit den deutschen Charts, ist ja noch ein bisschen Zeit. Das hier war zur selben Zeit in den anderen großen Hitparaden der Welt los.
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0: Ja, jetzt die Jungs aus Dorchester, Massachusetts. Die Brüder Jonathan und Jordan Knight, Joey McIntyre, Donnie Wahlberg und Danny Woods. Im September 89 neu auf Platz 1 der American Top 40. Ganz genau.

0: im September 89 an der Spitze der American Top 40. Die New Kids on the Block bei Hamburg 2. Die waren nur wenige Jahre dabei, aber sie waren so unglaublich obererfolgreich damals. Über 70 Millionen Platten von ihnen gingen damals über die Ladentische. Wahnsinn, oder? September 89, Platz 1 der American Top 40 für Hangin' Tough. Und so sah es zur selben Zeit damals in Great Britain aus.
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0: An der Spitze damals eine großartige Frau, die einzigartige Martha Wash. Genau, sagt euch was, ne? Das ist eine von den Weather Girls. Stimmgewaltig am Mikro hier für Black Box. Platz 1 der UK Top 40 damals für Ride on Time. Sing es uns, Martha!

0: 1 der UK Top 40 im September 89 für Black Box. Großartig, oder? Lang nicht gehört. Right on time. Und jetzt erfahrt ihr endlich auch, wer damals im September 89 hier bei uns in Deutschland auf Platz 1 war.
1: Und jetzt Platz 1.
0: Es ist soweit. Wir sind ganz oben angelangt. Hier ist der Top-Titel in der Woche ab dem 4. September 1989. Ein Projekt von Vater und Sohn. Ja, John und Andrew Pickles, die nahmen sich Glenn Miller's In the Mood. Ich hab den mal rausgesucht für euch, den hier. Sie nahmen sich Glenn Miller's In the Mood und sie kombinierten es mit allerhand Oldies und Party-Songs.

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1: Heute hätte ich ja wirklich unheimlich gerne live aus dem Studio von 11:99 gesendet. 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Keine Sorge, ihr bekommt jetzt natürlich trotzdem wieder eine große Portion Original 80er Charts.
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0: 1990 startete. Jetzt die kompletten Top 25. Aus genau dieser Septemberwoche damals, als wär's gestern gewesen. Den Anfang macht heute die erfolgreichste australische Künstlerin aller Zeiten. Über 80 Millionen Scheiben hat sie verkauft. Das ist wirklich der Wahnsinn. Bisher Kylie Minogue natürlich. Im September 89 heißt ihr großer Hit Wouldn't Change a Thing. Damals
1: Platz 25.
0: Kylie bei Hamburg 2.

0: 2. Grusel, Grusel, Grusel. Robert Smith mit seiner Kult-Kombo, das war ihr Superhit in den 80ern. September 89.
1: Platz 24.
0: The Cure und Lullaby. Heute gibt es die Originalcharts aus dieser Woche im September 89. Ein paar Jahre später stand die nächste beim ESC auf der Bühne und holte den zweiten Platz für ihre Heimat, für das Vereinigte Königreich Großbritannien.

0: words in heavy doses.
1: Nelly Cherry bei Hamburg 2, die tolle Hip-Hopperin aus Stockholm. Das war ihre wunderbare zweite Single bei uns im September 89.
2: Platz 22.
1: Nelly Cherry und Manchild. Heute die kompletten Originalcharts von damals, die gesamten Top 25. Gleich die Nachfolgeband der Hausmartens.
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0: weiter in den Originalcharts aus genau dieser Zeit damals. Erinnert ihr euch an die House Martins?
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0: Ach, na klar.
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0: Das war ihr geniales, großes One-Hit-Wonder. Zwei Jahre später gründeten ein paar Mitglieder der House Martins eine neue Band. Und direkt ihre erste Single wurde auch fast ein großer Hit. Im September 89 bei uns.
2: Platz 21.
0: The Beautiful South. Song for Whoever. Hamburg 2.

0: The Beautiful South bei Hamburg 2. I wrote this song for you. Im September 89.
1: Platz 21.
0: Song for whoever. Ein Lied für irgendjemanden. Wie romantisch. Und es könnte kaum schöner werden. Tatsächlich, Heino war dabei damals. 1989 würgte er seinen fantastischen 70er-Hit durch den Disco-Rap-Wolf, warum auch immer. Damals
1: Platz 20.
0: Heino und Enzian.
2: Ja. Heino, hättest du es dir träumen lassen, zum Diskotheken-Hit noch einmal zu werden, nach 20 Jahren Schlager und Volksmusik?
3: Also da hätte ich nicht dran geglaubt, aber ich freue mich, dass dieses Lied ein Hit geworden ist wieder.
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0: Jetzt die Originalcharts aus dieser Woche im September 89 mit Eurodisco vom Feinsten. Die Bad Boys Blue, Leute. 6 ordentliche Hits hatten die Jungs in den 80ern bei uns. Dies hier war der letzte richtige Erfolg. Im September 89.
1: Platz 19.
0: Bad Boys Blue. Lady.

0: Heute das Jahr 1989.
1: Platz 18.

0: Malcolm McLaren hier bei Hamburg 2. Modemacher, Designer, Musikmanager und er war auch selbst Musiker. Alle paar Jahre war er sogar mal in den Charts bei uns. Im September 89 hiermit. Damals
1: Platz 18.
0: Malcolm McLaren und Waltz, Darling. Quasi Tanze Walzer mit mir, Schatz. Schön. Walzer. Aber im Sommer 89 stand ein ganz anderer Tanz im Mittelpunkt des weltweiten Interesses. Echt, das war eine Hysterie damals. Das war der Wahnsinn. Die französischen Produzenten Jean und Olivier entdeckten diesen Song bei einem Urlaub in Brasilien. Gefiel ihnen so gut, dass sie eine eigene Version davon machten und damit einen gigantischen Welthit landeten. Jede und jeder, der ganze Planet, tanzte damals Lambada. In dieser Woche im September 89 ganz neu in unseren Charts. Es wird aber noch eine Nummer 1 bei uns. Damals auf
1: Platz 17.
0: Kaoma. Lambada.

0: May Bullock, unsere Tina. Über 200 Millionen Platten hat sie in ihrer sagenhaften Karriere verkauft. Im September 89.
1: Platz 16.
0: The Best. Gleich Chaka Khan, Matika, Jason Donovan und Prince. Jetzt ein anderes großes Ding des Sommers 89.
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0: Ja, damals wurde die Massenflucht von DDR-Bürgern über andere Ostblockstaaten wie Ungarn und die Tschechoslowakei immer stärker. Und in der DDR gab es eine größer werdende Protestbewegung. Immer mehr Menschen gingen auf die Straße, weil sie nicht mehr bereit waren, die staatliche Gewalt und Unterdrückung des DDR-Regimes hinzunehmen. Die SED-Führung verzichtete zwar auf den Einsatz von Gewalt gegen die Demos, schien ansonsten aber weitgehend ratlos. Einer der letzten Versuche, das Volk wiederzugewinnen, war eine alternative Programmpolitik des DDR-Fernsehens. Man hatte gemerkt, dass gerade die jungen Leute lieber Westfernsehen guckten und man reagierte. Erstmals in der Geschichte des DDR-Fernsehens liefen auch mal moderne Sendungen.
3: 1199.
0: In dieser Woche 1989 startete die brandneue Jugendsendung in der DDR. 1199.
4: Hallo, da sind wir wieder. Hallo. Viertel vor vier. 1199. Jeder zweite Jugendliche im Alter von 14 bis 17 Jahren hat unsere letzte Sendung gesehen. Wir hoffen, diesmal werden es noch mehr.
0: Das war quasi auch die Wende zum Angucken. 1199. Die hatten sogar eine eigene aktuelle Nachrichtenredaktion. Das durfte bis dahin nur die aktuelle Kamera. Außerdem gab es Sport, die allerneuesten internationalen Musikvideos und eine Folge einer amerikanischen Fernsehserie. Den Anfang machte 89 sogar als Fernsehpremiere die Serie Dirty Dancing.
5: Ja, und jetzt kommen wir zu einem Beitrag, den ich persönlich ganz brillant finde. Denn F99 war im Verkehr, im Straßenverkehr, und wir haben da einen Mann erwischt, der wiederum von der Polizei erwischt worden ist, als er in die Radarfalle kam. Was sich da alles abgespielt hat, haben wir nicht inszeniert und die Leute wurden auch von uns nicht bezahlt. Es war auch keine versteckte Kamera dabei. Also am besten ist, wir schauen uns das einfach mal an. Wirklich eine tolle Sache.
0: Sogar New Kids on the Block waren mal bei 1199 und die hört ihr nachher sogar noch hier. Alles dabei heute, Leute, sage ich euch.
3: 1199.
0: Neues, modernes Jugendfernsehen der DDR wurde richtig Kult, lief ein paar Jahre lang, obwohl schon zwei Monate nach Start der Sendung dann endlich die Berliner Mauer fiel. 1199, neu im Fernsehen in dieser Woche 1989.
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0: Zurück in die Musikcharts aus genau derselben Zeit damals. Jetzt der Soundtrack zum allerersten Batman Kinofilm.
6: Oh, I got a live one here.
0: 2 Millionen Zuschauer damals. Und der Song aus dem Film blieb ein halbes Jahr lang in unseren Charts. Beides war echt ein Riesenerfolg.
7: Wer sind Sie?
8: Ich bin Batman.
0: Im September 89.
1: Platz 15.
0: Der Meister aus Minneapolis. Hier ist Prince. Natürlich Prince.

0: Jason Donovan bei Hamburg 2. Das möchte man von ihm hören. Lass uns unsere Liebe mit einem Kuss besiegeln. Sealed with a Kiss im September 89.
1: Platz 14.
0: Der niedliche Australier. Ach ja, Sommer 89. Und von Down Under jetzt nach Kalifornien. Das ist die Heimat von Matika. Die hatte 4 schöne Hits bei uns und das hier war ihr allererster. Im September 89.
1: Platz 13.
0: Die Spielzeugsoldaten, die Toy Soldiers. Matika bei Hamburg 2.

0: Chaka Khan bei Hamburg 2. Wenn eure Party mal nicht in Gang kommt, einfach den hier auflegen, dann ist das geritzt. Im September 89 bei uns.
1: Platz 12.
0: Chaka Khan und Ain't Nobody. Was soll man zu sowas noch sagen? Außer danke. Heute gibt's die Original, die kompletten, die gesamten Top 25 aus dieser Woche damals.
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3: Wechselnd bewölkt und trocken geht's dann durch den Abend bei uns in Hamburg. Und auch in der Nacht ist dann kein Regen angesagt. Die Temperaturen sinken dabei auf 0 bis minus 1 Grad. Sobald sich dann morgen der Frühnebel verzogen hat, wechseln sich Sonne und Wolken ab und der Regenschirm kann auch zu Hause bleiben. Die Temperaturen erreichen dann noch 14 Grad in Stellingen.
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3: Zurzeit gibt es keine größeren Staus oder Verkehrsbehinderung. Die Straßen sind frei.
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0: Die 25 größten Single-Hits genau dieser Woche im September 89. Gleich mit Mike Oldfield, Don Johnson und die Pet Shop Boys sind auch dabei. 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Weiter mit den Originalcharts aus 89. Jetzt direkt nach Baden-Württemberg. Ja, das war der große Moment für die deutsche Band Camouflage. Insgesamt waren sie über 7 Monate in unseren Charts dabei damals. September 89 noch.
1: Platz 11.
0: Love is a Shield.

0: Heute das Jahr 1989. Und jetzt die Top 10.
1: Platz 10.

0: Shop Boys bei Hamburg 2. Wahnsinn. Die waren damals noch nicht mal 4 Jahre lang dabei in unseren Charts. Und das hier war schon ihr Festhalten, ihr 12. Hit bei uns. Und wieder ein richtig großer. Im September 89.
1: Platz 10.
0: Die Pet Shop Boys und It's All Right. Heute hört ihr die kompletten Originalcharts aus genau dieser Woche 89. Jetzt Anita Hegerland aus Norwegen. Da stand sie am Mikro für Mike Oldfield. September 89.
1: Platz 9.
0: Innocent.

0: Wow. Louis Armstrong bei Hamburg 2. Im September 89 war der Song schon 22 Jahre alt und er stürmte trotzdem nochmal die Charts. Weshalb? Durch diesen wundervollen Film.
1: Good morning, Vietnam!
0: Robin Williams, genau, als Radiomoderator Adrian Cronauer in Good Morning, Vietnam. Und genauso witzig und auch so nachdenklich wie Robin Williams war, so war es auch gemeint, ausgerechnet den Song von Louis Armstrong als Filmmusik zu nehmen. Der Soundtrack zu einem Vietnam-Film. What a wonderful world. September 89.
2: Platz 8.
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0: Gleich kommt Sonny Crockett, Leute.
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0: Weiß. Diesmal als butterweicher Barsänger. Wie wunderbar, so herrlich schmalzig. Im September 89 bei uns.
1: Platz 7.
0: Don Johnson, sag es, wie es ist. Tell it like it is. Jetzt bei eurem offiziellen 80er Schnulzensender Hamburg 2. Hey.

0: Jazzy B und die wundervolle Karen Wheeler am Mikro im September 89.
1: Platz 6.
0: Back to Life. Unvergesslich, oder? Ach ja, und trotz allem werden wir auch das nächste Duo immer in Erinnerung behalten. Die Popmusikdarsteller Fab.

0: bringt mich immer um sowas. Gladys Knight bei Hamburg 2. 1989 schenkte sie uns den Titelsong zu einem der erfolgreichsten Filme des Jahres. Grandios. James Bond 007. Lizenz zum Töten. In den Musikcharts im September 84.
1: Platz 4.
0: License to Kill. Groß, oder?
1: Und jetzt die Top 3 aus dieser Woche. 1989.
2: Das Omen.
0: Damals schuf der Frankfurter Produzent Mike Stab Mysterious Art und er schaffte es mit 2 Singles in unsere Charts. Sogar hoch bis auf Platz 1. Im September 89 noch
1: Platz 3.
0: Mysterious Art und Das Omen. So gut kann ich das nicht.
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0: Ja, ja, ja. So war das damals. Ende der 80er. Ein echter, feuchter, leckerer Zungenkuss in den Musikcharts damals, der wahrscheinlich zum Äußersten führte, wenn ich das eben richtig gehört habe. Das war 1989 weltweit Kult. House Music aus Chicago, richtig unanständig. Louis Burns nannte sich Lil Louis. Das war sein One-Hit-Wonder. Im September 89 hochgeschossen von Platz 6 auf
1: Platz 2.
0: French Kiss. Ja. Und jetzt will ganz Hamburg natürlich auch wissen, wer damals im September 89 auf Platz 1 bei uns war. Und ich sag's euch auch. Aber erst gleich.
1: Gleich. Platz 1.
0: Klitzekleine Pause mit den deutschen Charts, ist ja noch ein bisschen Zeit. Das hier war zur selben Zeit in den anderen großen Hitparaden der Welt los.
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0: Ja, jetzt die Jungs aus Dorchester, Massachusetts. Die Brüder Jonathan und Jordan Knight, Joey McIntyre, Donnie Wahlberg und Danny Woods.

0: September 89 an der Spitze der American Top 40. Die New Kids on the Block bei Hamburg 2. Die waren nur wenige Jahre dabei, aber sie waren so unglaublich obererfolgreich damals. Über 70 Millionen Platten von ihnen gingen damals über die Ladentische. Wahnsinn, oder? September 89, Platz 1 der American Top 40 für Hangin' Tough. Und so sah es zur selben Zeit damals in Great Britain aus.
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0: An der Spitze damals eine großartige Frau, die einzigartige Martha Wash. Genau, sagt euch was, ne? Das ist eine von den Weather Girls. Stimmgewaltig am Mikro hier für Black Box. Platz 1 der UK Top 40 damals für Ride on Time. Sing es uns, Martha!

0: 1 der UK Top 40 im September 89 für Black Box. Großartig, oder? Lang nicht gehört. Right on time. Und jetzt erfahrt ihr endlich auch, wer damals im September 89 hier bei uns in Deutschland auf Platz 1 war.
1: Und jetzt Platz 1.
0: Es ist soweit. Wir sind ganz oben angelangt. Hier ist der Top-Titel in der Woche ab dem 4. September 1989. Ein Projekt von Vater und Sohn. Ja, John und Andrew Pickles, die nahmen sich Glenn Miller's In the Mood. Ich hab den mal rausgesucht für euch, den hier. Sie nahmen sich Glenn Miller's In the Mood und sie kombinierten es mit allerhand Oldies und Party-Songs. Und sie schafften damit einen der Feten-Hits des Jahres 1989.

0: 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Viertel vor vier, 11:99. 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

0: 99 startete. Jetzt die kompletten Top 25. Aus genau dieser Septemberwoche damals, als wär's gestern gewesen. Den Anfang macht heute die erfolgreichste australische Künstlerin aller Zeiten. Über 80 Millionen Scheiben hat sie verkauft. Das ist wirklich der Wahnsinn. Bisher Kylie Minogue natürlich. Im September 89 heißt ihr großer Hit Wouldn't Change a Thing. Damals
1: Platz 25.
0: Kylie bei Hamburg 2.

0: Grusel, Grusel, Grusel. Robert Smith mit seiner Kult-Kombo, das war ihr Superhit in den 80ern. September 89.
1: Platz 24.
0: The Cure und Lullaby. Heute gibt es die Originalcharts aus dieser Woche im September 89. Ein paar Jahre später stand die nächste beim ESC auf der Bühne und holte den zweiten Platz für ihre Heimat, für das Vereinigte Königreich Großbritannien. Und 89...

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1: Nele Cherry bei Hamburg 2, die tolle Hip-Hopperin aus Stockholm. Das war ihre wunderbare zweite Single bei uns im September 89.
2: Platz 22.
1: Nele Cherry und Manchild. Heute die kompletten Originalcharts von damals, die gesamten Top 25. Gleich die Nachfolgeband der Hausmartens.
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0: weiter in den Originalcharts aus genau dieser Zeit damals. Erinnert ihr euch an die House Martins?
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0: Ach, na klar.
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0: Das war ihr geniales, großes One-Hit-Wonder. Zwei Jahre später gründeten ein paar Mitglieder der House Martins eine neue Band. Und direkt ihre erste Single wurde auch fast ein großer Hit. Im September 89 bei uns.
2: Platz 21.
0: The Beautiful South. Song for Whoever. Hamburg 2.

0: The Beautiful South bei Hamburg 2. I wrote this song
1: 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Im September 89.
2: Platz 21.
0: Song for whoever. Ein Lied für irgendjemanden. Wie romantisch. Und es könnte kaum schöner werden. Tatsächlich, Heino war dabei damals. 1989 würgte er seinen fantastischen 70er-Hit durch den Disco-Rap-Wolf, warum auch immer. Damals
2: Platz 20.
0: Heino und Enzian.
3: Ja. Heino, hättest du es dir träumen lassen, zum Diskotheken-Hit noch einmal zu werden, nach 20 Jahren Schlager und Volksmusik?
4: Also da hätte ich nicht dran geglaubt, aber ich freue mich, dass dieses Lied ein Hit geworden ist wieder.
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0: Jetzt die Originalcharts aus dieser Woche im September 89 mit Eurodisco vom Feinsten. Die Bad Boys Blue, Leute. 6 ordentliche Hits hatten die Jungs in den 80ern bei uns. Dies hier war der letzte richtige Erfolg. Im September 89.
2: Platz 19.
0: Bad Boys Blue. Late.

0: heute das Jahr 1989.
1: Platz 18.

0: Malcolm McLaren hier bei Hamburg 2. Modemacher, Designer, Musikmanager und er war auch selbst Musiker. Alle paar Jahre war er sogar mal in den Charts bei uns. Im September 89 hiermit. Damals
1: Platz 18.
0: Malcolm McLaren und Waltz, Darling. Quasi Tanze Walzer mit mir, Schatz. Schön. Walzer. Aber im Sommer 89 stand ein ganz anderer Tanz im Mittelpunkt des weltweiten Interesses. Echt, das war eine Hysterie damals. Das war der Wahnsinn. Die französischen Produzenten Jean und Olivier entdeckten diesen Song bei einem Urlaub in Brasilien. Gefiel ihnen so gut, dass sie eine eigene Version davon machten und damit einen gigantischen Welthit landeten. Jede und jeder, der ganze Planet, tanzte damals Lambada. In dieser Woche im September 89 ganz neu in unseren Charts. Es wird aber noch eine Nummer 1 bei uns. Damals auf
1: Platz 17.
0: Kaoma. Lambada.

0: Hamburg 2. Die einzigartige Anna May Bullock, unsere Tina. Über 200 Millionen Platten hat sie in ihrer sagenhaften Karriere verkauft. Im September 89.
1: Platz 16.
0: The Best. Gleich Chaka Khan, Matrika, Jason Donovan und Prince. Jetzt ein anderes großes Ding des Sommers 89.
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0: Ja, damals wurde die Massenflucht von DDR-Bürgern über andere Ostblockstaaten wie Ungarn und die Tschechoslowakei immer stärker. Und in der DDR gab es eine größer werdende Protestbewegung. Immer mehr Menschen gingen auf die Straße, weil sie nicht mehr bereit waren, die staatliche Gewalt und Unterdrückung des DDR-Regimes hinzunehmen. Die SED-Führung verzichtete zwar auf den Einsatz von Gewalt gegen die Demos, schien ansonsten aber weitgehend ratlos. Einer der letzten Versuche, das Volk wiederzugewinnen, war eine alternative Programmpolitik des DDR-Fernsehens. Man hatte gemerkt, dass gerade die jungen Leute lieber Westfernsehen guckten und man reagierte. Erstmals in der Geschichte des DDR-Fernsehens liefen auch mal moderne Sendungen.
3: 1199.
0: In dieser Woche 1989 startete die brandneue Jugendsendung in der DDR. 1199.
4: Hallo, da sind wir wieder. Hallo. Viertel vor vier. 1199. Jeder zweite Jugendliche im Alter von 14 bis 17 Jahren hat unsere letzte Sendung gesehen. Wir hoffen, diesmal wären es noch mehr.
0: Das war quasi auch die Wende zum Angucken. 1199. Die hatten sogar eine eigene aktuelle Nachrichtenredaktion. Das durfte bis dahin nur die aktuelle Kamera. Außerdem gab es Sport, die allerneuesten internationalen Musikvideos und eine Folge einer amerikanischen Fernsehserie. Den Anfang machte 89 sogar als Fernsehpremiere die Serie Dirty Dancing.
5: Ja, und jetzt kommen wir zu einem Beitrag, den ich persönlich ganz brillant finde. Denn F99 war im Verkehr, im Straßenverkehr, und wir haben da einen Mann erwischt, der wiederum von der Polizei erwischt worden ist, als er in die Radarfalle kam. Was sich da alles abgespielt hat, haben wir nicht inszeniert und die Leute wurden auch von uns nicht bezahlt. Es war auch keine versteckte Kamera dabei. Also am besten ist, wir schauen uns das einfach mal an. Wirklich eine tolle Sache.
0: Sogar New Kids on the Block waren mal bei 1199 und die hört ihr nachher sogar noch hier. Alles dabei heute, Leute, sage ich euch.
3: 1199.
0: Neues, modernes Jugendfernsehen der DDR wurde richtig kult, lief ein paar Jahre lang, obwohl schon zwei Monate nach Start der Sendung dann endlich die Berliner Mauer fiel. 1199, neu im Fernsehen in dieser Woche 1989.
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0: Zurück in die Musikcharts aus genau derselben Zeit damals. Jetzt der Soundtrack zum allerersten Batman Kinofilm.
6: Oh, I got a live one here.
0: 2 Millionen Zuschauer damals. Und der Song aus dem Film blieb ein halbes Jahr lang in unsere Charts. Beides war echt ein Riesenerfolg.
7: Wer sind Sie?
8: Ich bin Batman.
0: Im September 89.
1: Platz 15.
0: Der Meister aus Minneapolis. Hier ist Prince. Natürlich Prince.

0: Jason Donovan bei Hamburg 2. Das möchte man von ihm hören. Lass uns unsere Liebe mit einem Kuss besiegeln. Sealed with a Kiss im September 89.
1: Platz 14.
0: Der niedliche Australier. Ach ja, Sommer 89. Und von Down Under jetzt nach Kalifornien. Das ist die Heimat von Matika. Die hatte 4 schöne Hits bei uns und das hier war ihr allererster. Im September 89.
1: Platz 13.
0: Die Spielzeugsoldaten, die Toy Soldiers. Matika bei Hamburg 2.

0: Chaka Khan bei Hamburg 2. Wenn eure Party mal nicht in Gang kommt, einfach den hier auflegen, dann ist das geritzt. Im September 89 bei uns.
1: Platz 12.
0: Chaka Khan und Ain't Nobody. Was soll man zu sowas noch sagen? Außer Danke. Heute gibt's die Original, die kompletten, die gesamten Top 25 aus dieser Woche damals.
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1: Und jetzt das Wetter.
3: Wechselnd bewölkt und trocken geht's dann durch den Abend bei uns in Hamburg. Und auch in der Nacht ist dann kein Regen angesagt. Die Temperaturen sinken dabei auf 0 bis minus 1 Grad. Sobald sich dann morgen der Frühnebel verzogen hat, wechseln sich Sonne und Wolken ab und der Regenschirm kann auch zu Hause bleiben. Die Temperaturen erreichen dann noch 14 Grad in Stellingen.
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3: Zurzeit gibt's keine größeren Staus oder Verkehrsbehinderung. Die Straßen sind frei.
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0: Die 25 größten Single-Hits genau dieser Woche im September 89. Gleich mit Mike Oldfield, Don Johnson und die Pet Shop Boys sind auch dabei. 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Weiter mit den Original Charts aus 89. Jetzt direkt nach Baden-Württemberg. Ja, das war der große Moment für die deutsche Band Camouflage. Insgesamt waren sie über 7 Monate in unseren Charts dabei damals. September 89 noch.
1: Platz 11.
0: Love is a shield.

0: Heute das Jahr 1989. Und jetzt die Top 10.
1: Platz 10.
2: Revolution.

0: Shop Boys bei Hamburg 2. Wahnsinn. Die waren damals noch nicht mal 4 Jahre lang dabei in unseren Charts. Und das hier war schon ihr Festhalten, ihr 12. Hit bei uns. Und wieder ein richtig großer im September 89.
1: Platz 10.
0: Die Pet Shop Boys und It's All Right. Heute hört ihr die kompletten Originalcharts aus genau dieser Woche 89. Jetzt Anita Hegerland aus Norwegen. Da stand sie am Mikro für Mike Oldfield. September 89,
1: Platz 9,
0: Innocent.

0: Wow. Louis Armstrong bei Hamburg 2. Im September 89 war der Song schon 22 Jahre alt und er stürmte trotzdem nochmal die Charts. Weshalb? Durch diesen wundervollen Film.
1: Good morning, Vietnam!
0: Robin Williams, genau, als Radiomoderator Adrian Cronauer in Good Morning, Vietnam. Und genauso witzig und auch so nachdenklich wie Robin Williams war, so war es auch gemeint, ausgerechnet den Song von Louis Armstrong als Filmmusik zu nehmen. Der Soundtrack zu einem Vietnam-Film. What a wonderful world. September 89.
2: Platz 8.
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0: Gleich kommt Sonny Crockett, Leute.
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0: weiter mit den Originalcharts von damals. Jetzt der harte Detective Sonny Crockett aus Miami Vice. Diesmal als butterweicher Barsänger. Wie wunderbar, so herrlich schmalzig. Im September 89 bei uns.
1: Platz 7.
0: Don Johnson, sag es, wie es ist. Tell it like it is. Jetzt bei eurem offiziellen 80er Schnulzensender Hamburg 2.

0: Jazzy B und die wundervolle Karen Wheeler am Mikro im September 89.
1: Platz 6.
0: Back to Life. Unvergesslich, oder? Ach ja, und trotz allem werden wir auch das nächste Duo immer in Erinnerung behalten. Die Popmusikdarsteller Fab

0: 1989 schenkte sie uns den Titelsong zu einem der erfolgreichsten Filme des Jahres. Grandios. James Bond 007. Lizenz zum Töten. In den Musikcharts im September 84.
1: Platz 4.
0: License to Kill. Groß, oder?
1: Und jetzt die Top 3 aus dieser Woche. 1989.
2: Das Omen.
0: Damals schuf der Frankfurter Produzent Mike Stab Mysterious Art und er schaffte es mit 2 Singles in unsere Charts. Sogar hoch bis auf Platz 1. Im September 89 noch
1: Platz 3.
0: Mysterious Art und Das Omen. So gut kann ich das nicht.
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0: Ja, ja, ja. So war das damals. Ende der 80er. Ein echter, feuchter, leckerer Zungenkuss in den Musikcharts damals, der wahrscheinlich zum Äußersten führte, wenn ich das eben richtig gehört habe. Das war 1989 weltweit Kult. House Music aus Chicago, richtig unanständig. Louis Burns nannte sich Lil Louis. Das war sein One-Hit-Wonder. Im September 89 hochgeschossen von Platz 6 auf
1: Platz 2.
0: French Kiss. Ja. Und jetzt will ganz Hamburg natürlich auch wissen, wer damals im September 89 auf Platz 1 bei uns war. Und ich sag's euch auch. Aber erst gleich.
1: Gleich. Platz 1.
0: Klitzekleine Pause mit den deutschen Charts, ist ja noch ein bisschen Zeit. Das hier war zur selben Zeit in den anderen großen Hitparaden der Welt los.
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0: Ja, jetzt die Jungs aus Dorchester, Massachusetts. Die Brüder Jonathan und Jordan Knight, Joey McIntyre, Donnie Wahlberg und Danny Woods. Im September 89 neu auf Platz 1 der American Top 40. Ganz genau.

0: September 89 an der Spitze der American Top 40. Die New Kids on the Block bei Hamburg 2. Die waren nur wenige Jahre dabei, aber sie waren so unglaublich obererfolgreich damals. Über 70 Millionen Platten von ihnen gingen damals über die Ladentische. Wahnsinn, oder? September 89, Platz 1 der American Top 40 für Hangin' Tough. Und so sah es zur selben Zeit damals in Great Britain aus.
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0: An der Spitze damals eine großartige Frau, die einzigartige Martha Wash. Genau, sagt euch was, ne? Das ist eine von den Weather Girls. Stimmgewaltig am Mikro hier für Black Box. Platz 1 der UK Top 40 damals für Ride on Time. Sing es uns, Martha!

0: 1 der UK Top 40 im September 89 für Black Box. Großartig, oder? Lang nicht gehört. Right on time. Und jetzt erfahrt ihr endlich auch, wer damals im September 89 hier bei uns in Deutschland auf Platz 1 war.
1: Und jetzt Platz 1.
0: Es ist soweit. Wir sind ganz oben angelangt. Hier ist der Top-Titel in der Woche ab dem 4. September 1989. Ein Projekt von Vater und Sohn. Ja, John und Andrew Pickles, die nahmen sich Glenn Miller's In the Mood. Ich hab dir mal rausgesucht für euch den hier. Sie nahmen sich Glenn Miller's In the Mood und sie kombinierten es mit allerhand Oldies und Party-Songs. Und sie schafften damit einen der Feten-Hits des Jahres 1989.

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2: Heute hätte ich ja wirklich unheimlich gerne live aus dem Studio von 11:99 gesendet. 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

0: 1995 startete. Jetzt die kompletten Top 25. Aus genau dieser Septemberwoche damals, als wäre es gestern gewesen. Den Anfang macht heute die erfolgreichste australische Künstlerin aller Zeiten. Über 80 Millionen Scheiben hat sie verkauft. Das ist wirklich der Wahnsinn. Bisher Kylie Minogue natürlich. Im September 89 heißt ihr großer Hit Wouldn't Change a Thing. Damals
1: Platz 25.
0: Kylie bei Hamburg 2.

0: 2. Grusel, Grusel, Grusel. Robert Smith mit seiner Kult-Kombo, das war ihr Superhit in den 80ern. September 89.
1: Platz 24.
0: The Cure und Lullaby. Heute gibt's die Originalcharts aus dieser Woche im September 89. Ein paar Jahre später stand die nächste beim ESC auf der Bühne und holte den 2. Platz für ihre Heimat, für das Vereinigte Königreich Großbritannien. Und 89

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1: Nele Cherry bei Hamburg 2, die tolle Hip-Hopperin aus Stockholm. Das war ihre wunderbare zweite Single bei uns im September 89.
2: Platz 22.
1: Nele Cherry und Manchild. Heute die kompletten Originalcharts von damals, die gesamten Top 25. Gleich die Nachfolgeband der Hausmartens.
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0: weiter in den Originalcharts aus genau dieser Zeit damals. Erinnert ihr euch an die House Martins?
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0: Ach, na klar.
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0: Das war ihr geniales, großes One-Hit-Wonder. Zwei Jahre später gründeten ein paar Mitglieder der House Martins eine neue Band. Und direkt ihre erste Single wurde auch fast ein großer Hit. Im September 89 bei uns.
2: Platz 21.
0: The Beautiful South. Song for Whoever. Hamburg 2.

0: The Beautiful South bei Hamburg 2. I wrote this song
1: for you. Im September 89.
2: Platz 21.
1: Song for whoever. Ein Lied für irgendjemanden. Wie romantisch. Und es könnte kaum schöner werden. Tatsächlich, Heino war dabei damals. 1989 würgte er seinen fantastischen 70er-Hit durch den Disco-Rap-Wolf, warum auch immer. Damals
2: Platz 20.
1: Heino und Enzian.
3: Ja. Heino, hättest du es dir träumen lassen, zum Diskotheken-Hit noch einmal zu werden, nach 20 Jahren Schlager und Volksmusik?
4: Also da hätte ich nicht dran geglaubt, aber ich freue mich, dass dieses Lied ein Hit geworden ist wieder.
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1: Jetzt die Originalcharts aus dieser Woche im September 89 mit Eurodisco vom Feinsten. Die Bad Boys Blue, Leute. 6 ordentliche Hits hatten die Jungs in den 80ern bei uns. Dies hier war der letzte richtige Erfolg. Im September 89.
2: Platz 19.
1: Bad Boys Blue. Lady.

0: Heute das Jahr 1989.
1: Platz 18.

0: Malcolm McLaren hier bei Hamburg 2. Modemacher, Designer, Musikmanager und er war auch selbst Musiker. Alle paar Jahre war er sogar mal in den Charts bei uns. Im September 89 hiermit. Damals
1: Platz 18.
0: Malcolm McLaren und Waltz, Darling. Quasi Tanze Walzer mit mir, Schatz. Schön. Walzer. Aber im Sommer 89 stand ein ganz anderer Tanz im Mittelpunkt des weltweiten Interesses. Echt, das war eine Hysterie damals. Das war der Wahnsinn. Die französischen Produzenten Jean und Olivier klauten, entdeckten diesen Song bei einem Urlaub in Brasilien. Gefiel ihnen so gut, dass sie eine eigene Version davon machten und damit einen gigantischen Welthit landeten. Jede und jeder, der ganze Planet, tanzte damals Lambada. In dieser Woche im September 89 ganz neu in unseren Charts. Es wird aber noch eine Nummer 1 bei uns. Damals auf
1: Platz 17.
0: Kaoma. Lambada.

0: May Bullock, unsere Tina. Über 200 Millionen Platten hat sie in ihrer sagenhaften Karriere verkauft. Im September 89.
1: Platz 16.
0: The Best. Gleich Chaka Khan, Matika, Jason Donovan und Prince. Jetzt ein anderes großes Ding des Sommers 89.
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0: Ja, damals wurde die Massenflucht von DDR-Bürgern über andere Ostblockstaaten wie Ungarn und die Tschechoslowakei immer stärker. Und in der DDR gab es eine größer werdende Protestbewegung. Immer mehr Menschen gingen auf die Straße, weil sie nicht mehr bereit waren, die staatliche Gewalt und Unterdrückung des DDR-Regimes hinzunehmen. Die SED-Führung verzichtete zwar auf den Einsatz von Gewalt gegen die Demos, schien ansonsten aber weitgehend ratlos. Einer der letzten Versuche, das Volk wieder zu gewinnen, war eine alternative Programmpolitik des DDR-Fernsehens. Man hatte gemerkt, dass gerade die jungen Leute lieber Westfernsehen guckten, und man reagierte. Erstmals in der Geschichte des DDR-Fernsehens liefen auch mal moderne Sendungen.
3: 1199.
0: In dieser Woche 1989 startete die brandneue Jugendsendung in der DDR. 1199.
4: Hallo, da sind wir wieder. Hallo. Viertel vor vier. 1199. Jeder zweite Jugendliche im Alter von 14 bis 17 Jahren hat unsere letzte Sendung gesehen. Wir hoffen, diesmal werden es noch mehr.
0: Das war quasi auch die Wende zum Angucken. 1199. Die hatten sogar eine eigene aktuelle Nachrichtenredaktion. Das durfte bis dahin nur die aktuelle Kamera. Außerdem gab es Sport, die allerneuesten internationalen Musikvideos und eine Folge einer amerikanischen Fernsehserie. Den Anfang machte 89 sogar als Fernsehpremiere die Serie Dirty Dancing.
5: Ja, und jetzt kommen wir zu einem Beitrag, den ich persönlich ganz brillant finde. Denn F99 war im Verkehr, im Straßenverkehr, und wir haben da einen Mann erwischt, der wiederum von der Polizei erwischt worden ist, als er in die Radarfalle kam. Was sich da alles abgespielt hat, haben wir nicht inszeniert, und die Leute wurden auch von uns nicht bezahlt. Es war auch keine versteckte Kamera dabei. Also am besten ist, wir schauen uns das einfach mal an. Wirklich eine tolle Sache.
0: Sogar New Kids on the Block waren mal bei 1199, und die hört ihr nachher sogar noch hier. Alles dabei heute, Leute, sage ich euch.
3: 1199.
0: Neues, modernes Jugendfernsehen der DDR wurde richtig kult, lief ein paar Jahre lang, obwohl schon zwei Monate nach Start der Sendung dann endlich die Berliner Mauer fiel. 1199, neu im Fernsehen in dieser Woche 1989.
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0: Zurück in die Musikcharts aus genau derselben Zeit damals. Jetzt der Soundtrack.

0: Track zum allerersten Batman-Kinofilm.
1: Oh, I got a live one here.
0: 2 Millionen Zuschauer damals. Und der Song aus dem Film blieb ein halbes Jahr lang in unseren Charts. Beides war echt ein Riesenerfolg.
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3: Ich bin Bat.
0: Im September 89.
4: Platz 15.
0: Der Meister aus Minneapolis. Hier ist Prince. Natürlich Prince.

0: Jason Donovan bei Hamburg 2. Das möchte man von ihm hören. Lass uns unsere Liebe mit einem Kuss besiegeln. Sealed with a Kiss. Im September 89.
1: Platz 14.
0: Der niedliche Australier. Ach ja, Sommer 89. Und von Down Under jetzt nach Kalifornien. Das ist die Heimat von Matika. Die hatte 4 schöne Hits bei uns und das hier war ihr allererster. Im September 89.
1: Platz 13.
0: Die Spielzeugsoldaten, die Toy Soldiers. Matika bei Hamburg 2.

0: Chaka Khan bei Hamburg 2. Wenn eure Party mal nicht in Gang kommt, einfach den hier auflegen, dann ist das geritzt. Im September 89 bei uns.
1: Platz 12.
0: Chaka Khan und Ain't Nobody. Was soll man zu sowas noch sagen? Außer Danke. Heute gibt's die Original, die kompletten, die gesamten Top 25 aus dieser Woche damals.
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3: Wechselnd bewölkt und trocken geht's dann durch den Abend bei uns in Hamburg. Und auch in der Nacht ist dann kein Regen angesagt. Die Temperaturen sinken dabei auf 0 bis minus 1 Grad. Sobald sich dann morgen der Frühnebel verzogen hat, wechseln sich Sonne und Wolken ab und der Regenschirm kann auch zu Hause bleiben. Die Temperaturen erreichen dann noch 14 Grad in Stellingen.
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3: Zurzeit gibt's keine größeren Staus oder Verkehrsbehinderung. Die Straßen sind frei.
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0: Die 25 größten Single-Hits genau dieser Woche im September 89. Gleich mit Mike Oldfield, Don Johnson und die Pet Shop Boys sind auch dabei. 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Weiter mit den Original-Charts aus 89. Jetzt direkt nach Baden-Württemberg. Ja, das war der große Moment für die deutsche Band Camouflage. Insgesamt waren sie über 7 Monate in unseren Charts dabei damals. September 89 noch.
1: Platz 11.
0: Love is a shame.

0: Heute das Jahr 1989. Und jetzt die Top 10.
1: Platz 10.
2: Revolution.

0: Shop Boys bei Hamburg 2. Wahnsinn. Die waren damals noch nicht mal 4 Jahre lang dabei in unseren Charts. Und das hier war schon ihr Festhalten, ihr 12. Hit bei uns. Und wieder ein richtig großer. Im September 89.
1: Platz 10.
0: Die Pet Shop Boys und It's All Right. Heute hört ihr die kompletten Originalcharts aus genau dieser Woche 89. Jetzt Anita Hegerland aus Norwegen. Da stand sie am Mikro für Mike Oldfield. September 89.
1: Platz 9.
0: Innocent.

0: Louis Armstrong bei Hamburg 2. Im September 89 war der Song schon 22 Jahre alt und er stürmte trotzdem nochmal die Charts. Weshalb? Durch diesen wundervollen Film.
1: Good morning, Vietnam!
0: Robin Williams, genau, als Radiomoderator Adrian Cronauer in Good Morning, Vietnam. Und genauso witzig und auch so nachdenklich wie Robin Williams war, so war es auch gemeint, ausgerechnet den Song von Louis Armstrong als Filmmusik zu nehmen. Der Soundtrack zu einem Vietnam-Film. What a wonderful world. September 89.
2: Platz 8.
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0: Gleich kommt Sonny Crockett, Leute.
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0: weiter mit den Originalcharts von damals. Jetzt der harte Detective Sonny Crockett aus Miami Vice. Diesmal als butterweicher Barsänger. Wie wunderbar, so herrlich schmalzig. Im September 89 bei uns.
1: Platz 7.
0: Don Johnson, sag es, wie es ist. Tell it like it is. Jetzt bei eurem offiziellen 80er Schnulzensender Hamburg 2.

0: Sie B und die wundervolle Karen Wheeler am Mikro im September 89.
1: Platz 6.
0: Back to Life. Unvergesslich, oder? Ach ja, und trotz allem werden wir auch das nächste Duo immer in Erinnerung behalten. Die Popmusikdarsteller Fab

0: bringt mich immer um sowas. Gladys Knight bei Hamburg 2. 1989 schenkte sie uns den Titelsong zu einem der erfolgreichsten Filme des Jahres. Grandios. James Bond 007. Lizenz zum Töten. In den Musikcharts im September 84.
1: Platz 4.
0: License to Kill. Groß, oder?
1: Und jetzt die Top 3 aus dieser Woche. 1989.
2: Das Omen.
0: Damals schuf der Frankfurter Produzent Mike Stab Mysterious Art und er schaffte es mit 2 Singles in unsere Charts. Sogar hoch bis auf Platz 1. Im September 89 noch
1: Platz 3.
0: Mysterious Art und Das Omen. So gut kann ich das nicht.
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0: Ja, ja, ja. So war das damals. Ende der 80er. Ein echter, feuchter, leckerer Zungenkuss in den Musikcharts damals, der wahrscheinlich zum Äußersten führte, wenn ich das eben richtig gehört habe. Das war 1989 weltweit Kult. House Music aus Chicago, richtig unanständig. Louis Burns nannte sich Lil Louis. Das war sein One-Hit-Wonder. Im September 89 hochgeschossen von Platz 6 auf
1: Platz 2.
0: French Kiss. Ja. Und jetzt will ganz Hamburg natürlich auch wissen, wer damals im September 89 auf Platz 1 bei uns war. Und ich sag's euch auch. Aber erst gleich.
1: Gleich. Platz 1.
0: Klitzekleine Pause mit den deutschen Charts, ist ja noch ein bisschen Zeit. Das hier war zur selben Zeit in den anderen großen Hitparaden der Welt los.
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0: Ja, jetzt die Jungs aus Dorchester, Massachusetts. Die Brüder Jonathan und Jordan Knight, Joey McIntyre, Donnie Wahlberg und Danny Woods.

0: Die New Kids on the Block bei Hamburg 2. Die waren nur wenige Jahre dabei, aber sie waren so unglaublich obererfolgreich damals. Über 70 Millionen Platten von ihnen gingen damals über die Ladentische. Wahnsinn, oder? September 89, Platz 1 der American Top 40 für Hangin' Tough. Und so sah es zur selben Zeit damals in Great Britain aus.
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0: An der Spitze damals eine großartige Frau, die einzigartige Martha Wash. Genau, sagt euch was, ne? Das ist eine von den Weather Girls. Stimmgewaltig am Mikro hier für Black Box. Platz 1 der UK Top 40 damals für Ride on Time. Sing es uns, Martha!

0: für Black Box. Großartig, oder? Lang nicht gehört. Right on time. Und jetzt erfahrt ihr endlich auch, wer damals im September 89 hier bei uns in Deutschland auf Platz 1 war.
1: Und jetzt Platz 1.
0: Es ist soweit. Wir sind ganz oben angelangt. Hier ist der Top-Titel in der Woche ab dem 4. September 1989. Ein Projekt von Vater und Sohn. Ja, John und Andrew Pickles, die nahmen sich Glenn Miller's In the Mood. Ich hab dir mal rausgesucht für euch den hier. Sie nahmen sich Glenn Miller's In the Mood und sie kombinierten es mit allerhand Oldies und Party-Songs. Und sie schafften damit einen der fetten Hits des Jahres 1989.

0: Hallo, da sind wir wieder.
1: Hallo.
0: Viertel vor vier, 11:99. Jeder zweite Jugendliche im Alter von 14 bis 17 Jahren hat unsere letzte Sendung gesehen. Wir hoffen, diesmal wären es noch mehr.
2: Heute hätte ich ja wirklich unheimlich gerne live aus dem Studio von 11:99 gesendet. Das hat aber leider nicht geklappt. Keine Sorge, ihr bekommt jetzt natürlich trotzdem wieder eine große Portion Original 80er Charts.

0: 1999 startete. Jetzt die kompletten Top 25. Aus genau dieser Septemberwoche damals, als wär's gestern gewesen. Den Anfang macht heute die erfolgreichste australische Künstlerin aller Zeiten. Über 80 Millionen Scheiben hat sie verkauft. Das ist wirklich der Wahnsinn. Bisher Kylie Minogue natürlich. Im September 89 heißt ihr großer Hit Wouldn't Change a Thing. Damals
1: Platz 25.
0: Kylie bei Hamburg 2.

0: bei Hamburg 2. Grusel, Grusel, Grusel. Robert Smith mit seiner Kult-Kombo, das war ihr Superhit in den 80ern. September 89.
1: Platz 24.
0: The Cure und Lullaby. Heute gibt es die Originalcharts aus dieser Woche im September 89. Ein paar Jahre später stand die nächste beim ESC auf der Bühne und holte den zweiten Platz für ihre Heimat, für das Vereinigte Königreich Großbritannien.

0: Nele Cherry bei Hamburg 2, die tolle Hip-Hopperin aus Stockholm. Das war ihre wunderbare zweite Single bei uns im September 89.
1: Platz 22.
0: Nele Cherry und Manchild. Heute die kompletten Originalcharts von damals, die gesamten Top 25. Gleich die Nachfolgeband der Hausmartens.
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0: Alter, in den Originalcharts, aus genau dieser Zeit damals. Erinnert ihr euch an die House Martins?
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0: Ach, na klar.
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0: Das war ihr geniales, großes One-Hit-Wonder. Zwei Jahre später gründeten ein paar Mitglieder der House Martins eine neue Band. Und direkt ihre erste Single wurde auch fast ein großer Hit. Im September 89 bei uns.
2: Platz 21.
0: The Beautiful South. Song for Whoever. Hamburg 2.

0: The Beautiful South bei Hamburg 2.
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0: Im September 89.
2: Platz 21.
0: Song for whoever. Ein Lied für irgendjemanden. Wie romantisch. Und es könnte kaum schöner werden. Tatsächlich, Heino war dabei damals. 1989 würgte er seinen fantastischen 70er-Hit durch den Disco-Rap-Wolf, warum auch immer. Damals
2: Platz 20.
0: Heino und Enzian.
3: Ja. Heino, hättest du es dir träumen lassen, zum Diskotheken-Hit noch einmal zu werden, nach 20 Jahren Schlager und Volksmusik?
4: Also da hätte ich nicht dran geglaubt, aber ich freue mich, dass dieses Lied ein Hit geworden ist wieder.
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0: Jetzt die Originalcharts aus dieser Woche im September 89 mit Eurodisco vom Feinsten. Die Bad Boys Blue, Leute. 6 ordentliche Hits hatten die Jungs in den 80ern bei uns. Dies hier war der letzte richtige Erfolg. Im September 89.
2: Platz 19.
0: Bad Boys Blue.

0: das Jahr 1989.
1: Platz 18.

0: Malcolm McLaren hier bei Hamburg 2. Modemacher, Designer, Musikmanager und er war auch selbst Musiker. Alle paar Jahre war er sogar mal in den Charts bei uns. Im September 89 hiermit. Damals
1: Platz 18.
0: Malcolm McLaren und Waltz, Darling. Quasi Tanze Walzer mit mir, Schatz. Schön. Walzer. Aber im Sommer 89 stand ein ganz anderer Tanz im Mittelpunkt des weltweiten Interesses. Echt, das war eine Hysterie damals. Das war der Wahnsinn. Die französischen Produzenten Jean und Olivier entdeckten diesen Song bei einem Urlaub in Brasilien. Gefiel ihnen so gut, dass sie eine eigene Version davon machten und damit einen gigantischen Welthit landeten. Jede und jeder, der ganze Planet, tanzte damals Lambada. In dieser Woche im September 89 ganz neu in unseren Charts. Es wird aber noch eine Nummer 1 bei uns. Damals auf
1: Platz 17.
0: Kaoma. Lambada.

0: Anna May Bullock, unsere Tina. Über 200 Millionen Platten hat sie in ihrer sagenhaften Karriere verkauft. Im September 89.
1: Platz 16.
0: The Best. Gleich Chaka Khan, Matrika, Jason Donovan und Prince. Jetzt ein anderes großes Ding des Sommers 89.
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0: Ja, damals wurde die Massenflucht von DDR-Bürgern über andere Ostblockstaaten wie Ungarn und die Tschechoslowakei immer stärker. Und in der DDR gab es eine größer werdende Protestbewegung. Immer mehr Menschen gingen auf die Straße, weil sie nicht mehr bereit waren, die staatliche Gewalt und Unterdrückung des DDR-Regimes hinzunehmen. Die SED-Führung verzichtete zwar auf den Einsatz von Gewalt gegen die Demos, schien ansonsten aber weitgehend ratlos. Einer der letzten Versuche, das Volk wiederzugewinnen, war eine alternative Programmpolitik des DDR-Fernsehens. Man hatte gemerkt, dass gerade die jungen Leute lieber Westfernsehen guckten und man reagierte. Erstmals in der Geschichte des DDR-Fernsehens liefen auch mal moderne Sendungen.
3: 1199.
0: In dieser Woche 1989 startete die brandneue Jugendsendung in der DDR. 1199.
4: Hallo, da sind wir wieder. Hallo. Viertel vor vier. 1199. Jeder zweite Jugendliche im Alter von 14 bis 17 Jahren hat unsere letzte Sendung gesehen. Wir hoffen, diesmal wären es noch mehr.
0: Das war quasi auch die Wende zum Angucken. 1199. Die hatten sogar eine eigene aktuelle Nachrichtenredaktion. Das durfte bis dahin nur die aktuelle Kamera. Außerdem gab es Sport, die allerneuesten internationalen Musikvideos und eine Folge einer amerikanischen Fernsehserie. Den Anfang machte 89 sogar als Fernsehpremiere die Serie Dirty Dancing.
5: Ja, und jetzt kommen wir zu einem Beitrag, den ich persönlich ganz brillant finde. Denn F99 war im Verkehr, im Straßenverkehr, und wir haben da einen Mann erwischt, der wiederum von der Polizei erwischt worden ist, als er in die Radarfalle kam. Was sich da alles abgespielt hat, haben wir nicht inszeniert und die Leute wurden auch von uns nicht bezahlt. Es war auch keine versteckte Kamera dabei. Also am besten ist, wir schauen uns das einfach mal an. Wirklich eine tolle Sache.
0: Sogar New Kids on the Block waren mal bei 1199 und die hört ihr nachher sogar noch hier. Alles dabei heute, Leute, sage ich euch.
3: 1199.
0: Neues, modernes Jugendfernsehen der DDR wurde richtig kult, lief ein paar Jahre lang, obwohl schon zwei Monate nach Start der Sendung dann endlich die Berliner Mauer fiel. 1199, neu im Fernsehen in dieser Woche 1989.
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0: Zurück in die Musikcharts aus genau derselben Zeit damals. Jetzt der Soundtrack zum allerersten Batman Kinofilm.
6: Oh, I got a live one here.
0: 2 Millionen Zuschauer damals. Und der Song aus dem Film blieb ein halbes Jahr lang in unseren Charts. Beides war echt ein Riesenerfolg.
7: Wer sind Sie?
8: Ich bin Batman.
0: Im September 89.
1: Platz 15.
0: Der Meister aus Minneapolis. Hier ist Prince. Natürlich Prince.

0: Jason Donovan bei Hamburg 2. Das möchte man von ihm hören. Lass uns unsere Liebe mit einem Kuss besiegeln. Sealed with a Kiss im September 89.
1: Platz 14.
0: Der niedliche Australier. Ach ja, Sommer 89. Und von Down Under jetzt nach Kalifornien. Das ist die Heimat von Matika. Die hatte 4 schöne Hits bei uns und das hier war ihr allererster. Im September 89.
1: Platz 13.
0: Die Spielzeugsoldaten, die Toy Soldiers. Matika bei Hamburg 2.

0: Chaka Khan bei Hamburg 2. Wenn eure Party mal nicht in Gang kommt, einfach den hier auflegen, dann ist das geritzt. Im September 89 bei uns.
1: Platz 12.
0: Chaka Khan und Ain't Nobody. Was soll man zu sowas noch sagen? Außer Danke. Heute gibt's die Original, die kompletten, die gesamten Top 25 aus dieser Woche damals.
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1: Und jetzt das Wetter.
3: Wechselnd bewölkt und trocken geht's dann durch den Abend bei uns in Hamburg und auch in der Nacht ist dann kein Regen angesagt. Die Temperaturen sinken dabei auf 0 bis minus 1 Grad. Sobald sich dann morgen der Frühnebel verzogen hat, wechseln sich Sonne und Wolken ab und der Regenschirm kann auch zu Hause bleiben. Die Temperaturen erreichen dann noch 14 Grad in Stellingen.
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3: Zurzeit gibt es keine größeren Staus oder Verkehrsbehinderungen. Die Straßen sind frei.
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0: Die 25 größten Single-Hits genau dieser Woche im September 89. Gleich mit Mike Oldfield, Don Johnson und die Pet Shop Boys sind auch dabei. 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Weiter mit den Originalcharts aus 89. Jetzt direkt nach Baden-Württemberg. Ja, das war der große Moment für die deutsche Band Camouflage. Insgesamt waren sie über 7 Monate in unseren Charts dabei damals. September 89 noch.
1: Platz 11.
0: Love is a

0: heute das Jahr 1989. Und jetzt die Top 10.
1: Platz 10.

0: Neues bei Hamburg 2. Wahnsinn. Die waren damals noch nicht mal 4 Jahre lang dabei in unseren Charts. Und das hier war schon ihr Festhalten, ihr 12. Hit bei uns. Und wieder ein richtig großer im September 89.
1: Platz 10.
0: Die Pet Shop Boys und It's All Right. Heute hört ihr die kompletten Originalcharts aus genau dieser Woche 89. Jetzt Anita Hegerland aus Norwegen. Da stand sie am Mikro für Mike Oldfield. September 89.
1: Platz 9.
0: Innocent.

0: Wow. Louis Armstrong bei Hamburg 2. Im September 89 war der Song schon 22 Jahre alt und er stürmte trotzdem nochmal die Charts. Weshalb? Durch diesen wundervollen Film.
1: Good morning, Vietnam!
0: Robin Williams, genau, als Radiomoderator Adrian Cronauer in Good Morning, Vietnam. Und genauso witzig und auch so nachdenklich wie Robin Williams war, so war es auch gemeint, ausgerechnet den Song von Louis Armstrong als Filmmusik zu nehmen. Der Soundtrack zu einem Vietnam-Film. What a wonderful world. September 89.
2: Platz 8.
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0: Gleich kommt Sonny Crockett, Leute.
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0: weiter mit den Originalcharts von damals. Jetzt der harte Detective Sonny Crockett aus Miami Vice. Diesmal als butterweicher Barsänger. Wie wunderbar, so herrlich schmalzig. Im September 89 bei uns.
1: Platz 7.
0: Don Johnson, sag es, wie es ist. Tell it like it is. Jetzt bei eurem offiziellen 80er Schnulzensender Hamburg 2.

0: Jazzy B und die wundervolle Karen Wheeler am Mikro im September 89.
1: Platz 6.
0: Back to Life. Unvergesslich, oder? Ach ja, und trotz allem werden wir auch das nächste Duo immer in Erinnerung behalten. Die Popmusikdarsteller Fab

0: bringt mich immer um sowas. Gladys Knight bei Hamburg 2. 1989 schenkte sie uns den Titelsong zu einem der erfolgreichsten Filme des Jahres. Grandios. James Bond 007. Lizenz zum Töten. In den Musikcharts im September 84.
1: Platz 4.
0: License to Kill. Groß, oder?
1: Und jetzt die Top 3 aus dieser Woche. 1989.
2: Das Omen.
0: Damals schuf der Frankfurter Produzent Mike Stab Mysterious Art und er schaffte es mit 2 Singles in unsere Charts. Sogar hoch bis auf Platz 1. Im September 89 noch
1: Platz 3.
0: Mysterious Art und Das Omen. So gut kann ich das nicht.
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0: Ja, ja, ja. So war das damals. Ende der 80er. Ein echter, feuchter, leckerer Zungenkuss in den Musikcharts damals, der wahrscheinlich zum Äußersten führte, wenn ich das eben richtig gehört habe. Das war 1989 weltweit Kult. House Music aus Chicago, richtig unanständig. Louis Burns nannte sich Lil Louis. Das war sein One-Hit-Wonder. Im September 89 hochgeschossen von Platz 6 auf
1: Platz 2.
0: French Kiss. Ja. Und jetzt will ganz Hamburg natürlich auch wissen, wer damals im September 89 auf Platz 1 bei uns war. Und ich sag's euch auch. Aber erst gleich.
1: Gleich. Platz 1.
0: Klitzekleine Pause mit den deutschen Charts, ist ja noch ein bisschen Zeit. Das hier war zur selben Zeit in den anderen großen Hitparaden der Welt los.
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0: Ja, jetzt die Jungs aus Dorchester, Massachusetts. Die Brüder Jonathan und Jordan Knight, Joey McIntyre, Donnie Wahlberg und Danny Woods. Im September 89 neu auf Platz 1 der American Top 40. Ganz genau.

0: Im September 89 an der Spitze der American Top 40. Die New Kids on the Block bei Hamburg 2. Die waren nur wenige Jahre dabei, aber sie waren so unglaublich obererfolgreich damals. Über 70 Millionen Platten von ihnen gingen damals über die Ladentische. Wahnsinn, oder? September 89, Platz 1 der American Top 40 für Hangin' Tough. Und so sah es zur selben Zeit damals in Great Britain aus.
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0: An der Spitze damals eine großartige Frau, die einzigartige Martha Wash. Genau, sagt euch was, ne? Das ist eine von den Weather Girls. Stimmgewaltig am Mikro hier für Black Box. Platz 1 der UK Top 40 damals für Ride on Time. Sing es uns, Martha!

0: 1 der UK Top 40 im September 89 für Black Box. Großartig, oder? Lang nicht gehört. Right on time. Und jetzt erfahrt ihr endlich auch, wer damals im September 89 hier bei uns in Deutschland auf Platz 1 war.
1: Und jetzt Platz 1.
0: Es ist soweit. Wir sind ganz oben angelangt. Hier ist der Top-Titel in der Woche ab dem 4. September 1989. Ein Projekt von Vater und Sohn. Ja, John und Andrew Pickles, die nahmen sich Glenn Miller's In the Mood. Ich hab den mal rausgesucht für euch, den hier. Sie nahmen sich Glenn Miller's In the Mood und sie kombinierten es mit allerhand Oldies und Party-Songs. Und sie schafften damit einen der Feten-Hits des Jahres 1900.

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1: Heute hätte ich ja wirklich unheimlich gerne live aus dem Studio von 11:99 gesendet. 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Keine Sorge, ihr bekommt jetzt natürlich trotzdem wieder eine große Portion Original 80er Charts.
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0: 11.99 startete. Jetzt die kompletten Top 25. Aus genau dieser Septemberwoche damals, als wäre es gestern gewesen. Den Anfang macht heute die erfolgreichste australische Künstlerin aller Zeiten. Über 80 Millionen Scheiben hat sie verkauft. Das ist wirklich der Wahnsinn. Bisher Kylie Minogue natürlich. Im September 89 heißt ihr großer Hit Wouldn't Change a Thing. Damals
1: Platz 25.
0: Kylie bei Hamburg 2.

0: 2. Grusel, Grusel, Grusel. Robert Smith mit seiner Kult-Kombo, das war ihr Superhit in den 80ern. September 89.
1: Platz 24.
0: The Cure und Lullaby. Heute gibt es die Originalcharts aus dieser Woche im September 89. Ein paar Jahre später stand die nächste beim ESC auf der Bühne und holte den 2. Platz für ihre Heimat, für das Vereinigte Königreich Großbritannien.

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1: Nelly Cherry bei Hamburg 2, die tolle Hip-Hopperin aus Stockholm. Das war ihre wunderbare zweite Single bei uns im September 89.
2: Platz 22.
1: Nelly Cherry und Manchild. Heute die kompletten Originalcharts von damals, die gesamten Top 25. Gleich die Nachfolgeband der Hausmartens.
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0: weiter in den Originalcharts aus genau dieser Zeit damals. Erinnert ihr euch an die House Martins?
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0: Ach, na klar.
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0: Das war ihr geniales, großes One-Hit-Wonder. Zwei Jahre später gründeten ein paar Mitglieder der House Martins eine neue Band. Und direkt ihre erste Single wurde auch fast ein großer Hit. Im September 89 bei uns.
2: Platz 21.
0: The Beautiful South. Song for Whoever. Hamburg 2.

0: The Beautiful South bei Hamburg 2. I wrote this song for you. Im September 89.
1: Platz 21.
0: Song for whoever. Ein Lied für irgendjemanden. Wie romantisch. Und es könnte kaum schöner werden. Tatsächlich, Heino war dabei damals. 1989 würgte er seinen fantastischen 70er-Hit durch den Disco-Rap-Wolf, warum auch immer. Damals
1: Platz 20.
0: Heino und Enzian.
2: Ja. Heino, hättest du es dir träumen lassen, zum Diskotheken-Hit noch einmal zu werden, nach 20 Jahren Schlager und Volksmusik?
3: Also da hätte ich nicht dran geglaubt, aber ich freue mich, dass dieses Lied ein Hit geworden ist wieder.
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0: Jetzt die Originalcharts aus dieser Woche im September 89 mit Eurodisco vom Feinsten. Die Bad Boys Blue, Leute. 6 ordentliche Hits hatten die Jungs in den 80ern bei uns. Dies hier war der letzte richtige Erfolg. Im September 89.
1: Platz 19.
0: Bad Boys Blue. Lady.

0: Malcolm McLaren hier bei Hamburg 2. Modemacher, Designer, Musikmanager und er war auch selbst Musiker. Alle paar Jahre war er sogar mal in den Charts bei uns. Im September 89 hiermit. Damals
1: Platz 18.
0: Malcolm McLaren und Waltz, Darling. Quasi Tanze Walzer mit mir, Schatz. Schön. Walzer. Aber im Sommer 89 stand ein ganz anderer Tanz im Mittelpunkt des weltweiten Interesses. Echt, das war eine Hysterie damals. Das war der Wahnsinn. Die französischen Produzenten Jean und Olivier entdeckten diese Song bei einem Urlaub in Brasilien. Gefiel ihnen so gut, dass sie eine eigene Version davon machten und damit einen gigantischen Welthit landeten. Jede und jeder, der ganze Planet, tanzte damals Lambada. In dieser Woche im September 89 ganz neu in unseren Charts. Es wird aber noch eine Nummer 1 bei uns. Damals auf
1: Platz 17.
0: Kaoma.

0: Anna May Bullock, unsere Tina. Über 200 Millionen Platten hat sie in ihrer sagenhaften Karriere verkauft. Im September 89.
1: Platz 16.
0: The Best. Gleich Chaka Khan, Matrika, Jason Donovan und Prince. Jetzt ein anderes großes Ding des Sommers 89.
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0: Ja, damals wurde die Massenflucht von DDR-Bürgern über andere Ostblockstaaten wie Ungarn und die Tschechoslowakei immer stärker. Und in der DDR gab es eine größer werdende Protestbewegung. Immer mehr Menschen gingen auf die Straße, weil sie nicht mehr bereit waren, die staatliche Gewalt und Unterdrückung des DDR-Regimes hinzunehmen. Die SED-Führung verzichtete zwar auf den Einsatz von Gewalt gegen die Demos, schien ansonsten aber weitgehend ratlos. Einer der letzten Versuche, das Volk wieder zu gewinnen, war eine alternative Programmpolitik des DDR-Fernsehens. Man hatte gemerkt, dass gerade die jungen Leute lieber Westfernsehen guckten, und man reagierte. Erstmals in der Geschichte des DDR-Fernsehens liefen auch mal moderne Sendungen.
3: 1199.
0: In dieser Woche 1989 startete die brandneue Jugendsendung in der DDR. 1199.
4: Hallo, da sind wir wieder. Hallo. Viertel vor vier. 1199. Jeder zweite Jugendliche im Alter von 14 bis 17 Jahren hat unsere letzte Sendung gesehen. Wir hoffen, diesmal werden es noch mehr.
0: Das war quasi auch die Wende zum Angucken. 1199. Die hatten sogar eine eigene aktuelle Nachrichtenredaktion. Das durfte bis dahin nur die aktuelle Kamera. Außerdem gab es Sport, die allerneuesten internationalen Musikvideos und eine Folge einer amerikanischen Fernsehserie. Den Anfang machte 89 sogar als Fernsehpremiere die Serie Dirty Dancing.
5: Ja, und jetzt kommen wir zu einem Beitrag, den ich persönlich ganz brillant finde. Denn F99 war im Verkehr, im Straßenverkehr, und wir haben da einen Mann erwischt, der wiederum von der Polizei erwischt worden ist, als er in die Radarfalle kam. Was sich da alles abgespielt hat, haben wir nicht inszeniert, und die Leute wurden auch von uns nicht bezahlt. Es war auch kein versteckte Kamera dabei. Also am besten ist, wir schauen uns das einfach mal an. Wirklich eine tolle Sache.
0: Sogar New Kids on the Block waren mal bei 1199, und die hört ihr nachher sogar noch hier. Alles dabei heute, Leute, sage ich euch.
3: 1199.
0: Neues, modernes Jugendfernsehen der DDR wurde richtig kult, lief ein paar Jahre lang, obwohl schon zwei Monate nach Start der Sendung dann endlich die Berliner Mauer fiel. 1199, neu im Fernsehen in dieser Woche 1989.
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0: Zurück in die Musikcharts aus genau derselben Zeit damals. Jetzt der Soundtrack zum allerersten Batman-Kinofilm.
6: Oh,
0: 2 Millionen Zuschauer damals. Und der Song aus dem Film blieb ein halbes Jahr lang in unseren Charts. Beides war echt ein Riesenerfolg.
7: Wer sind Sie?
8: Ich bin Batman.
0: Im September 89.
1: Platz 15.
0: Der Meister aus Minneapolis. Hier ist Prince. Natürlich Prince.

0: Jason Donovan bei Hamburg 2. Das möchte man von ihm hören. Lass uns unsere Liebe mit einem Kuss besiegeln. Sealed with a Kiss im September 89.
1: Platz 14.
0: Der niedliche Australier. Ach ja, Sommer 89. Und von Down Under jetzt nach Kalifornien. Das ist die Heimat von Matika. Die hatte 4 schöne Hits bei uns und das hier war ihr allererster. Im September 89.
1: Platz 13.
0: Die Spielzeugsoldaten, die Toy Soldiers. Matika bei Hamburg 2.

0: Chaka Khan bei Hamburg 2. Wenn eure Party mal nicht in Gang kommt, einfach den hier auflegen, dann ist das geritzt. Im September 89 bei uns.
1: Platz 12.
0: Chaka Khan und Ain't Nobody. Was soll man zu sowas noch sagen? Außer danke. Heute gibt's die Original, die kompletten, die gesamten Top 25 aus dieser Woche damals.
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1: Und jetzt das Wetter.
3: Wechselnd bewölkt und trocken geht's dann durch den Abend bei uns in Hamburg und auch in der Nacht ist dann kein Regen angesagt. Die Temperaturen sinken dabei auf 0 bis minus 1 Grad. Sobald sich dann morgen der Frühnebel verzogen hat, wechseln sich Sonne und Wolken ab und der Regenschirm kann auch zu Hause bleiben. Die Temperaturen erreichen dann noch 14 Grad in Stellingen.
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3: Zurzeit gibt es keine größeren Staus oder Verkehrsbehinderung. Die Straßen sind frei.
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0: Die 25 größten Single-Hits genau dieser Woche im September 89. Gleich mit Mike Oldfield, Don Johnson und die Pet Shop Boys sind auch dabei. Cool. Wisst ihr was? 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Weiter mit den Originalcharts aus 89. Jetzt direkt nach Baden-Württemberg. Ja, das war der große Moment für die deutsche Band Camouflage. Insgesamt waren sie über 7 Monate in unseren Charts dabei damals. September 89 noch.
1: Platz 11.
0: Love is a shield.

0: Shop Boys bei Hamburg 2. Wahnsinn. Die waren damals noch nicht mal 4 Jahre lang dabei in unseren Charts. Und das hier war schon ihr Festhalten, ihr 12. Hit bei uns. Und wieder ein richtig großer im September 89.
1: Platz 10.
0: Die Pet Shop Boys und It's All Right. Heute hört ihr die kompletten Originalcharts aus genau dieser Woche 89. Jetzt Anita Hegerland aus Norwegen. Da stand sie am Mikro für Mike Oldfield. September 89,
1: Platz 9,
0: Innocent.

0: Wow. Louis Armstrong bei Hamburg 2. Im September 89 war der Song schon 22 Jahre alt und er stürmte trotzdem nochmal die Charts. Weshalb? Durch diesen wundervollen Film.
1: Good morning, Vietnam!
0: Robin Williams, genau, als Radiomoderator Adrian Cronauer in Good Morning, Vietnam. Und genauso witzig und auch so nachdenklich wie Robin Williams war, so war es auch gemeint, ausgerechnet den Song von Louis Armstrong als Filmmusik zu nehmen. Der Soundtrack zu einem Vietnam-Film. What a wonderful world. September 89.
2: Platz 8.
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0: Gleich kommt Sonny Crockett, Leute.
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1: Heute das Jahr 1989.
2: Weiter mit den Originalcharts von damals. Jetzt der harte Detective Sonny Crockett aus Miami Vice. Diesmal als butterweicher Barsänger. Wie wunderbar, so herrlich schmalzig. Im September 89 bei uns.
3: Platz 7.
2: Don Johnson, sag es, wie es ist. Tell it like it is. Jetzt bei eurem offiziellen 80er Schnulzensender Hamburg 2. Hey.

0: Jazzy B und die wundervolle Karen Wheeler am Mikro im September 89.
1: Platz 6.
0: Back to Life. Unvergesslich, oder? Ach ja, und trotz allem werden wir auch das nächste Duo immer in Erinnerung behalten. Die Popmusikdarsteller Fab

0: Boah, bringt mich immer um sowas. Gladys Knight bei Hamburg 2. 1989 schenkte sie uns den Titelsong zu einem der erfolgreichsten Filme des Jahres. Grandios. James Bond 007, Lizenz zum Töten. In den Musikcharts im September 84.
1: Platz 4.
0: License to Kill. Groß, oder?
1: Und jetzt die Top 3 aus dieser Woche. 1989.
2: Das Omen.
0: Damals schuf der Frankfurter Produzent Mike Stab Mysterious Art und er schaffte es mit 2 Singles in unsere Charts. Sogar hoch bis auf Platz 1. Im September 89 noch
1: Platz 3.
0: Mysterious Art und Das Omen. So gut kann ich das nicht.
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0: Ja, ja, ja. So war das damals. Ende der 80er. Ein echter, feuchter, leckerer Zungenkuss in den Musikcharts damals, der wahrscheinlich zum Äußersten führte, wenn ich das eben richtig gehört habe. Das war 1989 weltweit Kult. House Music aus Chicago, richtig unanständig. Louis Burns nannte sich Lil Louis. Das war sein One-Hit-Wonder. Im September 89 hochgeschossen von Platz 6 auf
1: Platz 2.
0: French Kiss. Ja. Und jetzt will ganz Hamburg natürlich auch wissen, wer damals im September 89 auf Platz 1 bei uns war. Und ich sag's euch auch. Aber erst gleich.
1: Gleich. Platz 1.
0: Klitzekleine Pause mit den deutschen Charts, ist ja noch ein bisschen Zeit. Das hier war zur selben Zeit in den anderen großen Hitparaden der Welt los.
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0: Ja, jetzt die Jungs aus Dorchester, Massachusetts. Die Brüder Jonathan und Jordan Knight, Joey McIntyre, Donnie Wahlberg und Danny Woods. Im September 89 neu auf Platz 1 der American Top 40. Ganz genau. Yes, die New Kids on the Block.

0: im September 89 an der Spitze der American Top 40. Die New Kids on the Block bei Hamburg 2. Die waren nur wenige Jahre dabei, aber sie waren so unglaublich obererfolgreich damals. Über 70 Millionen Platten von ihnen gingen damals über die Ladentische. Wahnsinn, oder? September 89, Platz 1 der American Top 40 für Hangin' Tough. Und so sah es zur selben Zeit damals in Great Britain aus.
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0: An der Spitze damals eine großartige Frau, die einzigartige Martha Wash. Genau, sagt euch was, ne? Das ist eine von den Weather Girls. Stimmgewaltig am Mikro hier für Black Box. Platz 1 der UK Top 40 damals für Ride on Time. Sing es uns, Martha!

0: Platz der UK Top 40 im September 89 für Black Box. Großartig, oder? Lang nicht gehört. Right on time. Und jetzt erfahrt ihr endlich auch, wer damals im September 89 hier bei uns in Deutschland auf Platz 1 war.
1: Und jetzt Platz 1.
0: Es ist soweit. Wir sind ganz oben angelangt. Hier ist der Top-Titel in der Woche ab dem 4. September 1989. Ein Projekt von Vater und Sohn. Ja, John und Andrew Pickles, die nahmen sich Glenn Miller's In the Mood. Ich hab den mal rausgesucht für euch, den hier. Sie nahmen sich Glenn Miller's In the Mood und sie kombinierten es mit allerhand Oldies und Party-Songs. Und sie schafften damit einen der Feten-Hits des Jahres 1989.

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1: Heute hätte ich ja wirklich unheimlich gerne live aus dem Studio von 11:99 gesendet. 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Keine Sorge, ihr bekommt jetzt natürlich trotzdem wieder eine große Portion Original 80er Charts.
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0: die kompletten Top 25. Aus genau dieser Septemberwoche damals, als wäre es gestern gewesen. Den Anfang macht heute die erfolgreichste australische Künstlerin aller Zeiten. Über 80 Millionen Scheiben hat sie verkauft. Das ist wirklich der Wahnsinn. Bisher Kylie Minogue natürlich. Im September 89 heißt ihr großer Hit Wouldn't Change a Thing. Damals
1: Platz 25.
0: Kylie bei Hamburg 2.

0: durch zwei. Grusel, Grusel, Grusel. Robert Smith mit seiner Kult-Kombo, das war ihr Superhit in den 80ern. September 89.
1: Platz 24.
0: The Cure und Lullaby. Heute gibt es die Originalcharts aus dieser Woche im September 89. Ein paar Jahre später stand die nächste beim ESC auf der Bühne und holte den zweiten Platz für ihre Heimat, für das Vereinigte Königreich Großbritannien. Am 9.

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1: Nele Cherry bei Hamburg 2, die tolle Hip-Hopperin aus Stockholm. Das war ihre wunderbare zweite Single bei uns im September 89.
2: Platz 22.
1: Nele Cherry und Manchild. Heute die kompletten Originalcharts von damals, die gesamten Top 25. Gleich die Nachfolgeband der Hausmartens.
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0: weiter in den Original-Charts. Aus genau dieser Zeit damals erinnert ihr euch an die House Martins?
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0: Ach, na klar.
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0: Das war ihr geniales, großes One-Hit-Wonder. Zwei Jahre später gründeten ein paar Mitglieder der House Martins eine neue Band. Und direkt ihre erste Single wurde auch fast ein großer Hit. Im September 89 bei uns.
2: Platz 21.
0: The Beautiful South. Song for Whoever. Hamburg 2.

0: The Beautiful South bei Hamburg 2. I wrote this song
1: 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Im September 89.
2: Platz 21.
1: Song for whoever. Ein Lied für irgendjemanden. Wie romantisch. Und es könnte kaum schöner werden.
3: Tatsächlich, Heino war dabei damals. 1989 würgte er seinen fantastischen 70er-Hit durch den Disco-Rap-Wolf, warum auch immer. Damals
2: Platz 20.
3: Heino und Enzian.
4: Ja. Heino, hättest du es dir träumen lassen, zum Diskotheken-Hit noch einmal zu werden, nach 20 Jahren Schlager und Volksmusik?
5: Also da hätte ich nicht dran geglaubt, aber ich freue mich, dass dieses Lied ein Hit geworden ist wieder.
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3: Jetzt die Originalcharts aus dieser Woche im September 89 mit Eurodisco vom Feinsten. Die Bad Boys Blue, Leute. 6 ordentliche Hits hatten die Jungs in den 80ern bei uns. Dies hier war der letzte richtige Erfolg. Im September 89.
2: Platz 19.
3: Bad Boys Blue. Lady.

0: Heute das Jahr 1989.
1: Platz 18.

0: Malcolm McLaren hier bei Hamburg 2. Modemacher, Designer, Musikmanager und er war auch selbst Musiker. Alle paar Jahre war er sogar mal in den Charts bei uns. Im September 89 hiermit. Damals
1: Platz 18.
0: Malcolm McLaren und Waltz, Darling. Quasi Tanze Walzer mit mir, Schatz. Schön. Walzer. Aber im Sommer 89 stand ein ganz anderer Tanz im Mittelpunkt des weltweiten Interesses. Echt, das war eine Hysterie damals. Das war der Wahnsinn. Die französischen Produzenten Jean und Olivier klauten, entdeckten diesen Song bei einem Urlaub in Brasilien. Gefiel ihnen so gut, dass sie eine eigene Version davon machten und damit einen gigantischen Welthit landeten. Jede und jeder, der ganze Planet, tanzte damals Lambada. In dieser Woche im September 89 ganz neu in unseren Charts. Es wird aber noch eine Nummer 1 bei uns. Damals auf
1: Platz 17.
0: Kaoma.

0: Tina May Bullock, unsere Tina. Über 200 Millionen Platten hat sie in ihrer sagenhaften Karriere verkauft. Im September 89.
1: Platz 16.
0: The Best. Gleich Chaka Khan, Matrika, Jason Donovan und Prince. Jetzt ein anderes großes Ding des Sommers 89.
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0: Ja, damals wurde die Massenflucht von DDR-Bürgern über andere Ostblockstaaten wie Ungarn und die Tschechoslowakei immer stärker. Und in der DDR gab es eine größer werdende Protestbewegung. Immer mehr Menschen gingen auf die Straße, weil sie nicht mehr bereit waren, die staatliche Gewalt und Unterdrückung des DDR-Regimes hinzunehmen. Die SED-Führung verzichtete zwar auf den Einsatz von Gewalt gegen die Demos, schien ansonsten aber weitgehend ratlos. Einer der letzten Versuche, das Volk wieder zu gewinnen, war eine alternative Programmpolitik des DDR-Fernsehens. Man hatte gemerkt, dass gerade die jungen Leute lieber Westfernsehen guckten, und man reagierte. Erstmals in der Geschichte des DDR-Fernsehens liefen auch mal moderne Sendungen.
3: 1199.
0: In dieser Woche 1989 startete die brandneue Jugendsendung in der DDR. 1199.
4: Hallo, da sind wir wieder. Hallo. Viertel vor vier. 1199. Jeder zweite Jugendliche im Alter von 14 bis 17 Jahren hat unsere letzte Sendung gesehen. Wir hoffen, diesmal werden es noch mehr.
0: Das war quasi auch die Wende zum Angucken. 1199. Die hatten sogar eine eigene aktuelle Nachrichtenredaktion. Das durfte bis dahin nur die aktuelle Kamera. Außerdem gab es Sport, die allerneuesten internationalen Musikvideos und eine Folge einer amerikanischen Fernsehserie. Den Anfang machte 89 sogar als Fernsehpremiere die Serie Dirty Dancing.
5: Ja, und jetzt kommen wir zu einem Beitrag, den ich persönlich ganz brillant finde. Denn F99 war im Verkehr, im Straßenverkehr, und wir haben da einen Mann erwischt, der wiederum von der Polizei erwischt worden ist, als er in die Radarfalle kam. Was sich da alles abgespielt hat, haben wir nicht inszeniert, und die Leute wurden auch von uns nicht bezahlt. Es war auch keine versteckte Kamera dabei. Also am besten ist, wir schauen uns das einfach mal an. Wirklich eine tolle Sache.
0: Sogar New Kids on the Block waren mal bei 1199, und die hört ihr nachher sogar noch hier. Alles dabei heute, Leute, sage ich euch.
3: 1199.
0: Neues, modernes Jugendfernsehen der DDR wurde richtig kult, lief ein paar Jahre lang, obwohl schon zwei Monate nach Start der Sendung dann endlich die Berliner Mauer fiel. 1199, neu im Fernsehen in dieser Woche 1989.
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0: Zurück in die Musikcharts aus genau derselben Zeit damals. Jetzt der Soundtrack zum allerersten Batman-Kinofilm.
6: Oh, I got a live one here.
0: 2 Millionen Zuschauer damals. Und der Song aus dem Film blieb ein halbes Jahr lang in unseren Charts. Beides war echt ein Riesenerfolg.
7: Wer sind Sie?
8: Ich bin Batman.
0: Im September 89.
1: Platz 15.
0: Der Meister aus Minneapolis. Hier ist Prince. Natürlich Prince.

0: da.
1: 1989.
2: Platz 14.

0: Jason Donovan bei Hamburg 2. Das möchte man von ihm hören. Lass uns unsere Liebe mit einem Kuss besiegeln. Sealed with a Kiss im September 89.
1: Platz 14.
0: Der niedliche Australier. Ach ja, Sommer 89. Und von Down Under jetzt nach Kalifornien. Das ist die Heimat von Matika. Die hatte 4 schöne Hits bei uns und das hier war ihr allererster. Im September 89.
1: Platz 13.
0: Die Spielzeugsoldaten, die Toy Soldiers. Matika bei Hamburg 2.

0: Chaka Khan bei Hamburg 2. Wenn eure Party mal nicht in Gang kommt, einfach den hier auflegen, dann ist das geritzt im September 89 bei uns.
1: Platz 12.
0: Chaka Khan und Ain't Nobody. Was soll man zu sowas noch sagen, außer danke. Heute gibt's die Original, die kompletten, die gesamten Top 25 aus dieser Woche damals.
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1: Und jetzt das Wetter.
3: Wechselnd bewölkt und trocken geht's dann durch den Abend bei uns in Hamburg und auch in der Nacht ist dann kein Regen angesagt. Die Temperaturen sinken dabei auf 0 bis minus 1 Grad. Sobald sich dann morgen der Frühnebel verzogen hat, wechseln sich Sonne und Wolken ab und der Regenschirm kann auch zu Hause bleiben. Die Temperaturen erreichen dann noch 14 Grad in Stellingen.
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3: Zurzeit gibt es keine größeren Staus oder Verkehrsbehinderung. Die Straßen sind frei.
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0: Die 25 größten Single-Hits genau dieser Woche im September 89. Gleich mit Mike Oldfield, Don Johnson und die Pet Shop Boys sind auch dabei. 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Weiter mit den Originalcharts aus 89. Jetzt direkt nach Baden-Württemberg. Ja, das war der große Moment für die deutsche Band Camouflage. Insgesamt waren sie über 7 Monate in unseren Charts dabei damals. September 89 noch.
1: Platz 11.
0: Love is a shield.

0: Top Boys bei Hamburg 2. Wahnsinn. Die waren damals noch nicht mal 4 Jahre lang dabei in unseren Charts. Und das hier war schon ihr Festhalten, ihr 12. Hit bei uns. Und wieder ein richtig großer im September 89.
1: Platz 10.
0: Die Pet Shop Boys und It's All Right. Heute hört ihr die kompletten Originalcharts aus genau dieser Woche 89. Jetzt Anita Hegerland aus Norwegen. Da stand sie am Mikro für Mike Oldfield. September 89.
1: Platz 9.
0: Innocent.

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1: Radiomoderator Adrian Cronauer in Good Morning Vietnam. Und genauso witzig und auch so nachdenklich wie Robin Williams war, so war es auch gemeint, ausgerechnet den Song von Louis Armstrong als Filmmusik zu nehmen. Der Soundtrack zu einem Vietnam-Film. What a wonderful world. September 89.
2: Platz 8.
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1: Gleich kommt Sonny Crockett, Leute.
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0: weiter mit den Originalcharts von damals. Jetzt der harte Detective Sonny Crockett aus Miami Vice. Diesmal als butterweicher Barsänger. Wie wunderbar, so herrlich schmalzig. Im September 89 bei uns.
1: Platz 7.
0: Don Johnson, sag es, wie es ist. Tell it like it is. Jetzt bei eurem offiziellen 80er Schnulzensender Hamburg 2.

0: Jazzy B und die wundervolle Karen Wheeler am Mikro im September 89.
1: Platz 6.
0: Back to Life. Unvergesslich, oder? Ach ja, und trotz allem werden wir auch das nächste Duo immer in Erinnerung behalten. Die Popmusikdarsteller Fab

0: Boah, bringt mich immer um sowas. Gladys Knight bei Hamburg 2. 1989 schenkte sie uns den Titelsong zu einem der erfolgreichsten Filme des Jahres. Grandios. James Bond 007. Lizenz zum Töten. In den Musikcharts im September 84.
1: Platz 4.
0: License to Kill. Groß, oder?
1: Und jetzt die Top 3 aus dieser Woche. 1989.
2: Das Omen.
0: Damals schuf der Frankfurter Produzent Mike Stab Mysterious Art und er schaffte es mit 2 Singles in unsere Charts. Sogar hoch bis auf Platz 1. Im September 89 noch
1: Platz 3.
0: Mysterious Art und Das Omen. So gut kann ich das nicht.
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0: Ja, ja, ja. So war das damals. Ende der 80er. Ein echter, feuchter, leckerer Zungenkuss in den Musikcharts damals, der wahrscheinlich zum Äußersten führte, wenn ich das eben richtig gehört habe. Das war 1989 weltweit Kult. House Music aus Chicago, richtig unanständig. Louis Burns nannte sich Lil Louis. Das war sein One-Hit-Wonder. Im September 89 hochgeschossen von Platz 6 auf
1: Platz 2.
0: French Kiss. Ja. Und jetzt will ganz Hamburg natürlich auch wissen, wer damals im September 89 auf Platz 1 bei uns war. Und ich sag's euch auch. Aber erst gleich.
1: Gleich. Platz 1.
0: Klitzekleine Pause mit den deutschen Charts, ist ja noch ein bisschen Zeit. Das hier war zur selben Zeit in den anderen großen Hitparaden der Welt los.
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0: Ja, jetzt die Jungs aus Dorchester, Massachusetts. Die Brüder Jonathan und Jordan Knight, Joey McIntyre, Donnie Wahlberg und Danny Woods. Im September 89 neu auf Platz 1 der American Top 40. Ganz genau.

0: September 89 an der Spitze der American Top 40. Die New Kids on the Block bei Hamburg 2. Die waren nur wenige Jahre dabei, aber sie waren so unglaublich obererfolgreich damals. Über 70 Millionen Platten von ihnen gingen damals über die Ladentische. Wahnsinn, oder? September 89, Platz 1 der American Top 40 für Hangin' Tough. Und so sah es zur selben Zeit damals in Great Britain aus.
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0: An der Spitze damals eine großartige Frau, die einzigartige Martha Wash. Genau, sagt euch was, ne? Das ist eine von den Weather Girls. Stimmgewaltig am Mikro hier für Black Box. Platz 1 der UK Top 40 damals für Ride on Time. Sing es uns, Martha!

0: in der UK Top 40 im September 89 für Black Box. Großartig, oder? Lang nicht gehört. Right on time. Und jetzt erfahrt ihr endlich auch, wer damals im September 89 hier bei uns in Deutschland auf Platz 1 war.
1: Und jetzt Platz 1.
0: Es ist soweit. Wir sind ganz oben angelangt. Hier ist der Top-Titel in der Woche ab dem 4. September 1989. Ein Projekt von Vater und Sohn. Ja, John und Andrew Pickles, die nahmen sich Glenn Miller's In the Mood. Ich hab den mal rausgesucht für euch, den hier. Sie nahmen sich Glenn Miller's In the Mood und sie kombinierten es mit allerhand Oldies und Party-Songs. Und sie schafften damit einen der fetten Hits des Jahres 1989.

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jetzt die kompletten Top 25. Aus genau dieser Septemberwoche damals, als wäre es gestern gewesen. Den Anfang macht heute die erfolgreichste australische Künstlerin aller Zeiten. Über 80 Millionen Scheiben hat sie verkauft. Das ist wirklich der Wahnsinn. Bisher Kylie Minogue natürlich. Im September 89 heißt ihr großer Hit Wouldn't Change a Thing. Damals Platz 25. Kylie bei Hamburg 2.

0: 2. Grusel, Grusel, Grusel. Robert Smith mit seiner Kult-Kombo, das war ihr Superhit in den 80ern. September 89.
1: Platz 24.
0: The Cure und Lullaby. Heute gibt's die Originalcharts aus dieser Woche im September 89. Ein paar Jahre später stand die nächste beim ESC auf der Bühne und holte den 2. Platz für ihre Heimat, für das Vereinigte Königreich Großbritannien.

0: words in heavy doses.
1: Nele Cherry bei Hamburg 2, die tolle Hip-Hopperin aus Stockholm. Das war ihre wunderbare zweite Single bei uns im September 89.
2: Platz 22.
1: Nele Cherry und Manchild. Heute die kompletten Originalcharts von damals, die gesamten Top 25. Gleich die Nachfolgeband der Hausmartens.
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0: weiter in den Originalcharts aus genau dieser Zeit damals. Erinnert ihr euch an die House Martins?
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0: ach, na klar.
1: Join the caravan of love.
0: Das war ihr geniales, großes One-Hit-Wonder. Zwei Jahre später gründeten ein paar Mitglieder der House Martins eine neue Band. Und direkt ihre erste Single wurde auch fast ein großer Hit. Im September 89 bei uns.
2: Platz 21.
0: The Beautiful South. Song for Whoever. Hamburg 2.

0: The Beautiful South bei Hamburg 2. I wrote this song for you. Im September 89.
1: Platz 21.
0: Song for whoever. Ein Lied für irgendjemanden. Wie romantisch. Und es

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Ian Black.

0: Heute das Jahr 1989.
1: Platz 18.

0: Malcolm McLaren hier bei Hamburg 2. Modemacher, Designer, Musikmanager und er war auch selbst Musiker. Alle paar Jahre war er sogar mal in den Charts bei uns. Im September 89 hiermit. Damals
1: Platz 18.
0: Malcolm McLaren und Waltz, Darling. Quasi Tanze Walzer mit mir, Schatz. Schön. Walzer. Aber im Sommer 89 stand ein ganz anderer Tanz im Mittelpunkt des weltweiten Interesses. Echt, das war eine Hysterie damals. Das war der Wahnsinn. Die französischen Produzenten Jean und Olivier entdeckten diesen Song bei einem Urlaub in Brasilien. Gefiel ihnen so gut, dass sie eine eigene Version davon machten und damit einen gigantischen Welthit landeten. Jede und jeder, der ganze Planet, tanzte damals Lambada. In dieser Woche im September 89 ganz neu in unseren Charts. Es wird aber noch eine Nummer 1 bei uns. Damals auf
1: Platz 17.
0: Kaoma. Lambada.

0: Tina May Bullock, unsere Tina. Über 200 Millionen Platten hat sie in ihrer sagenhaften Karriere verkauft. Im September 89.
1: Platz 16.
0: The Best. Gleich Chaka Khan, Matika, Jason Donovan und Prince. Jetzt ein anderes großes Ding des Sommers 89.
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0: Ja, damals wurde die Massenflucht von DDR-Bürgern über andere Ostblockstaaten wie Ungarn und die Tschechoslowakei immer stärker. Und in der DDR gab es eine größer werdende Protestbewegung. Immer mehr Menschen gingen auf die Straße, weil sie nicht mehr bereit waren, die staatliche Gewalt und Unterdrückung des DDR-Regimes hinzunehmen. Die SED-Führung verzichtete zwar auf den Einsatz von Gewalt gegen die Demos, schien ansonsten aber weitgehend ratlos. Einer der letzten Versuche, das Volk wiederzugewinnen, war eine alternative Programmpolitik des DDR-Fernsehens. Man hatte gemerkt, dass gerade die jungen Leute lieber Westfernsehen guckten und man reagierte. Erstmals in der Geschichte des DDR-Fernsehens liefen auch mal moderne Sendungen.
3: 1199.
0: In dieser Woche 1989 startete die brandneue Jugendsendung in der DDR. 1199.
4: Hallo, da sind wir wieder. Hallo. Viertel vor vier. 1199. Jeder zweite Jugendliche im Alter von 14 bis 17 Jahren hat unsere letzte Sendung gesehen. Wir hoffen, diesmal werden es noch mehr.
0: Das war quasi auch die Wende zum Angucken. 1199. Die hatten sogar eine eigene aktuelle Nachrichtenredaktion. Das durfte bis dahin nur die aktuelle Kamera. Außerdem gab es Sport, die allerneuesten internationalen Musikvideos und eine Folge einer amerikanischen Fernsehserie. Den Anfang machte 89 sogar als Fernsehpremiere die Serie Dirty Dancing.
5: Ja, und jetzt kommen wir zu einem Beitrag, den ich persönlich ganz brillant finde. Denn F99 war im Verkehr, im Straßenverkehr, und wir haben da einen Mann erwischt, der wiederum von der Polizei erwischt worden ist, als er in die Radarfalle kam. Was sich da alles abgespielt hat, haben wir nicht inszeniert und die Leute wurden auch von uns nicht bezahlt. Es war auch keine versteckte Kamera dabei. Also am besten ist, wir schauen uns das einfach mal an. Wirklich eine tolle Sache.
0: Sogar New Kids on the Block waren mal bei 1199 und die hört ihr nachher sogar noch hier. Alles dabei heute, Leute, sage ich euch.
3: 1199.
0: Neues, modernes Jugendfernsehen der DDR wurde richtig Kult, lief ein paar Jahre lang, obwohl schon zwei Monate nach Start der Sendung dann endlich die Berliner Mauer fiel. 1199, neu im Fernsehen in dieser Woche 1989.
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0: Zurück in die Musikcharts aus genau derselben Zeit damals. Jetzt der Soundtrack zum allerersten Batman-Kinofilm.
6: Oh, I got a live one here.
0: 2 Millionen Zuschauer damals. Und der Song aus dem Film blieb ein halbes Jahr lang in unseren Charts. Beides war echt ein Riesenerfolg.
7: Wer sind Sie?
8: Ich bin Batman.
0: Im September 89.
1: Platz 15.
0: Der Meister aus Minneapolis. Hier ist Prince. Natürlich Prince.

0: Jason Donovan bei Hamburg 2. Das möchte man von ihm hören. Lass uns unsere Liebe mit einem Kuss besiegeln. Sealed with a Kiss im September 89.
1: Platz 14.
0: Der niedliche Australier. Ach ja, Sommer 89. Und von Down Under jetzt nach Kalifornien. Das ist die Heimat von Matika. Die hatte 4 schöne Hits bei uns und das hier war ihr allererster. Im September 89.
1: Platz 13.
0: Die Spielzeugsoldaten, die Toy Soldiers. Matika bei Hamburg 2.

0: Chaka Khan bei Hamburg 2. Wenn eure Party mal nicht in Gang kommt, einfach den hier auflegen, dann ist das geritzt. Im September 89 bei uns.
1: Platz 12.
0: Chaka Khan und Ain't Nobody. Was soll man zu sowas noch sagen? Außer danke. Heute gibt's die Original, die kompletten, die gesamten Top 25 aus dieser Woche damals.
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1: Und jetzt das Wetter.
3: Wechselnd bewölkt und trocken geht's dann durch den Abend bei uns in Hamburg und auch in der Nacht ist dann kein Regen angesagt. Die Temperaturen sinken dabei auf 0 bis minus 1 Grad. Sobald sich dann morgen der Frühnebel verzogen hat, wechseln sich Sonne und Wolken ab und der Regenschirm kann auch zu Hause bleiben. Die Temperaturen erreichen dann noch 14 Grad in Stellingen.
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3: Zurzeit gibt es keine größeren Staus oder Verkehrsbehinderung. Die Straßen sind frei.
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0: Die 25 größten Single-Hits genau dieser Woche im September 89. Gleich mit Mike Oldfield, Don Johnson und die Pet Shop Boys sind auch dabei. 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Weiter mit den Originalcharts aus 89. Jetzt direkt nach Baden-Württemberg. Ja, das war der große Moment für die deutsche Band Camouflage. Insgesamt waren sie über 7 Monate in unseren Charts dabei damals. September 89 noch.
1: Platz 11.
0: Love is a Shield.

0: Die Pet Shop Boys bei Hamburg 2. Wahnsinn. Die waren damals noch nicht mal 4 Jahre lang dabei in unseren Charts. Und das hier war schon ihr Festhalten, ihr 12. Hit bei uns. Und wieder ein richtig großer im September 89.
1: Platz 10.
0: Die Pet Shop Boys und It's All Right. Heute hört ihr die kompletten Originalcharts aus genau dieser Woche 89. Jetzt Anita Hegerland aus Norwegen. Da stand sie am Mikro für Mike Oldfield. September 89.
1: Platz 9.
0: Innocent.

0: Wow. Louis Armstrong bei Hamburg 2. Im September 89 war der Song schon 22 Jahre alt und er stürmte trotzdem nochmal die Charts. Weshalb? Durch diesen wundervollen Film.
1: Good morning, Vietnam!
0: Robin Williams, genau, als Radiomoderator Adrian Cronauer in Good Morning, Vietnam. Und genauso witzig und auch so nachdenklich wie Robin Williams war, so war es auch gemeint, ausgerechnet den Song von Louis Armstrong als Filmmusik zu nehmen. Der Soundtrack zu einem Vietnam-Film. What a wonderful world. September 89.
2: Platz 8.
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0: Gleich kommt Sonny Crockett, Leute.
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0: weiter mit den Originalcharts von damals. Jetzt der harte Detective Sonny Crockett aus Miami Vice. Diesmal als butterweicher Barsänger. Wie wunderbar, so herrlich schmalzig. Im September 89 bei uns.
1: Platz 7.
0: Don Johnson, sag es, wie es ist. Tell it like it is. Jetzt bei eurem offiziellen 80er Schnulzensender Hamburg 2. Hey.

0: Jazzy B und die wundervolle Karen Wheeler am Mikro im September 89.
1: Platz 6.
0: Back to Life. Unvergesslich, oder? Ach ja, und trotz allem werden wir auch das nächste Duo immer in Erinnerung behalten. Die Popmusikdarsteller Fab

0: Boah, bringt mich immer um sowas. Gladys Knight bei Hamburg 2. 1989 schenkte sie uns den Titelsong zu einem der erfolgreichsten Filme des Jahres. Grandios. James Bond 007. Lizenz zum Töten. In den Musikcharts im September 84.
1: Platz 4.
0: License to Kill. Groß, oder?
1: Und jetzt die Top 3 aus dieser Woche. 1989.
2: Das Omen.
0: Damals schuf der Frankfurter Produzent Mike Stab Mysterious Art und er schaffte es mit 2 Singles in unsere Charts. Sogar hoch bis auf Platz 1. Im September 89 noch
1: Platz 3.
0: Mysterious Art und Das Omen. So gut kann ich das nicht.
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0: Ja, ja, ja. So war das damals. Ende der 80er. Ein echter, feuchter, leckerer Zungenkuss in den Musikcharts damals, der wahrscheinlich zum Äußersten führte, wenn ich das eben richtig gehört habe. Das war 1989 weltweit Kult. House Music aus Chicago, richtig unanständig. Louis Burns nannte sich Lil Louis. Das war sein One-Hit-Wonder. Im September 89 hochgeschossen von Platz 6 auf
1: Platz 2.
0: French Kiss. Ja. Und jetzt will ganz Hamburg natürlich auch wissen, wer damals im September 89 auf Platz 1 bei uns war. Und ich sag's euch auch. Aber erst gleich.
1: Gleich. Platz 1.
0: Klitzekleine Pause mit den deutschen Charts, ist ja noch ein bisschen Zeit. Das hier war zur selben Zeit in den anderen großen Hitparaden der Welt los.
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0: Ja, jetzt die Jungs aus Dorchester, Massachusetts. Die Brüder Jonathan und Jordan Knight, Joey McIntyre, Donnie Wahlberg und Danny Woods. Im September 89 neu auf Platz 1 der American Top 40. Ganz genau. Yes, die New Kids on the Block.

0: September 89 an der Spitze der American Top 40. Die New Kids on the Block bei Hamburg 2. Die waren nur wenige Jahre dabei, aber sie waren so unglaublich obererfolgreich damals. Über 70 Millionen Platten von ihnen gingen damals über die Ladentische. Wahnsinn, oder? September 89, Platz 1 der American Top 40 für Hangin' Tough. Und so sah es zur selben Zeit damals in Great Britain aus.
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0: An der Spitze damals eine großartige Frau, die einzigartige Martha Wash. Genau, sagt euch was, ne? Das ist eine von den Weather Girls. Stimmgewaltig am Mikro hier für Black Box. Platz 1 der UK Top 40 damals für Ride on Time. Sing es uns, Martha!

0: 1 der UK Top 40 im September 89 für Black Box. Großartig, oder? Lang nicht gehört. Right on time. Und jetzt erfahrt ihr endlich auch, wer damals im September 89 hier bei uns in Deutschland auf Platz 1 war.
1: Und jetzt Platz 1.
0: Es ist soweit. Wir sind ganz oben angelangt. Hier ist der Top-Titel in der Woche ab dem 4. September 1989. Ein Projekt von Vater und Sohn. Ja, John und Andrew Pickles, die nahmen sich Glenn Miller's In the Mood. Ich hab dir mal rausgesucht für euch den hier. Sie nahmen sich Glenn Miller's In the Mood und sie kombinierten es mit allerhand Oldies und Party-Songs. Und sie schafften damit einen der fetten Hits des Jahres 1900.

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0: jetzt die kompletten Top 25. Aus genau dieser Septemberwoche damals, als wäre es gestern gewesen. Den Anfang macht heute die erfolgreichste australische Künstlerin aller Zeiten. Über 80 Millionen Scheiben hat sie verkauft. Das ist wirklich der Wahnsinn. Bisher Kylie Minogue natürlich. Im September 89 heißt ihr großer Hit Wouldn't Change a Thing. Damals
1: Platz 25.
0: Kylie bei Hamburg 2.

0: durch zwei. Grusel, Grusel, Grusel. Robert Smith mit seiner Kult-Kombo, das war ihr Superhit in den 80ern. September 89.
1: Platz 24.
0: The Cure und Lullaby. Heute gibt's die Originalcharts aus dieser Woche im September 89. Ein paar Jahre später stand die nächste beim ESC auf der Bühne und holte den zweiten Platz für ihre Heimat, für das Vereinigte Königreich Großbritannien. Und 89

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1: Nele Cherry bei Hamburg 2, die tolle Hip-Hopperin aus Stockholm. Das war ihre wunderbare zweite Single bei uns im September 89.
2: Platz 22.
1: Nene Cherry und Manchild. Heute die kompletten Originalcharts von damals, die gesamten Top 25. Gleich die Nachfolgeband der Hausmartens.
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0: Alter, in den Originalcharts aus genau dieser Zeit damals. Erinnert ihr euch an die House Martins?
1: Every woman, every man.
0: Ach, na klar.
1: Join the caravan of love.
0: Das war ihr geniales, großes One-Hit-Wonder. Zwei Jahre später gründeten ein paar Mitglieder der House Martins eine neue Band. Und direkt ihre erste Single wurde auch fast ein großer Hit. Im September 89 bei uns.
2: Platz 21.
0: The Beautiful South. Song for Whoever. Hamburg 2.

0: The Beautiful South bei Hamburg 2. I wrote this song
1: for you. Im September 89.
2: Platz 21.
1: Song for whoever. Ein Lied für irgendjemanden. Wie romantisch. Und es könnte kaum schöner werden. Tatsächlich, Heino war dabei damals. 1989 würgte er seinen fantastischen 70er-Hit durch den Disco-Rap-Wolf, warum auch immer. Damals
2: Platz 20.
1: Heino und Enzian.
3: Ja. Heino, hättest du es dir träumen lassen, zum Diskotheken-Hit noch einmal zu werden, nach 20 Jahren Schlager und Volksmusik?
4: Also da hätte ich nicht dran geglaubt, aber ich freue mich, dass dieses Lied ein Hit geworden ist wieder.
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1: Jetzt die Originalcharts aus dieser Woche im September 89 mit Eurodisco vom Feinsten. Die Bad Boys Blue, Leute. 6 ordentliche Hits hatten die Jungs in den 80ern bei uns. Dies hier war der letzte richtige Erfolg. Im September 89.
2: Platz 19.
1: Bad Boys Blue. Lady.

0: Malcolm McLaren hier bei Hamburg 2. Modemacher, Designer, Musikmanager und er war auch selbst Musiker. Alle paar Jahre war er sogar mal in den Charts bei uns. Im September 89 hiermit. Damals
1: Platz 18.
0: Malcolm McLaren und Waltz, Darling. Quasi Tanze Walzer mit mir, Schatz. Schön. Walzer. Aber im Sommer 89 stand ein ganz anderer Tanz im Mittelpunkt des weltweiten Interesses. Echt, das war eine Hysterie damals. Das war der Wahnsinn. Die französischen Produzenten Jean und Olivier entdeckten diesen Song bei einem Urlaub in Brasilien. Gefiel ihnen so gut, dass sie eine eigene Version davon machten und damit einen gigantischen Welthit landeten. Jede und jeder, der ganze Planet, tanzte damals Lambada. In dieser Woche im September 89 ganz neu in unseren Charts. Es wird aber noch eine Nummer 1 bei uns. Damals auf
1: Platz 17.
0: Kaoma. Lambada.

0: May Bullock, unsere Tina. Über 200 Millionen Platten hat sie in ihrer sagenhaften Karriere verkauft. Im September 89.
1: Platz 16.
0: The Best. Gleich Chaka Khan, Matrika, Jason Donovan und Prince. Jetzt ein anderes großes Ding des Sommers 89.
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0: Ja, damals wurde die Massenflucht von DDR-Bürgern über andere Ostblockstaaten wie Ungarn und die Tschechoslowakei immer stärker. Und in der DDR gab es eine größer werdende Protestbewegung. Immer mehr Menschen gingen auf die Straße, weil sie nicht mehr bereit waren, die staatliche Gewalt und Unterdrückung des DDR-Regimes hinzunehmen. Die SED-Führung verzichtete zwar auf den Einsatz von Gewalt gegen die Demos, schien ansonsten aber weitgehend ratlos. Einer der letzten Versuche, das Volk wiederzugewinnen, war eine alternative Programmpolitik des DDR-Fernsehens. Man hatte gemerkt, dass gerade die jungen Leute lieber Westfernsehen guckten, und man reagierte. Erstmals in der Geschichte des DDR-Fernsehens liefen auch mal moderne Sendungen.
3: 1199.
0: In dieser Woche 1989 startete die brandneue Jugendsendung in der DDR. 1199.
4: Hallo, da sind wir wieder. Hallo. Viertel vor vier. 1199. Jeder zweite Jugendliche im Alter von 14 bis 17 Jahren hat unsere letzte Sendung gesehen. Wir hoffen, diesmal wären es noch mehr.
0: Das war quasi auch die Wende zum Angucken. 1199. Die hatten sogar eine eigene aktuelle Nachrichtenredaktion. Das durfte bis dahin nur die aktuelle Kamera. Außerdem gab es Sport, die allerneuesten internationalen Musikvideos und eine Folge einer amerikanischen Fernsehserie. Den Anfang machte 89 sogar als Fernsehpremiere, die Serie Dirty Dancing.
5: Ja, und jetzt kommen wir zu einem Beitrag, den ich persönlich ganz brillant finde. Denn F99 war im Verkehr, im Straßenverkehr, und wir haben da einen Mann erwischt, der wiederum von der Polizei erwischt worden ist, als er in die Radarfalle kam.

0: haben. Was sich da alles abgespielt hat, haben wir nicht inszeniert und die Leute wurden auch von uns nicht bezahlt. Es war auch keine versteckte Kamera dabei. Also am besten ist, wir schauen uns das einfach mal an. Wirklich eine tolle Sache.
1: Sogar New Kids on the Block waren mal bei 11.99 und die hört ihr nachher sogar noch hier. Alles dabei heute, Leute, sage ich euch.
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1: Neues, modernes Jugendfernsehen der DDR wurde richtig Kult, lief ein paar Jahre lang, obwohl schon 2 Monate nach Start der Sendung dann endlich die Berliner Mauer fiel. 11.99, neu im Fernsehen in dieser Woche 1989.
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1: Zurück in die Musikcharts aus genau derselben Zeit damals. Jetzt der Soundtrack zum allerersten Batman Kinofilm.
4: Oh, I got a live one here.
1: 2 Millionen Zuschauer damals. Und der Song aus dem Film blieb ein halbes Jahr lang in unsere Charts. Beides war echt ein Riesenerfolg.
5: Wer sind Sie?
6: Ich bin Batman.
1: Im September 89.
7: Platz 15.
1: Der Meister aus Minneapolis. Hier ist Prince. Natürlich Prince.

0: Jason Donovan bei Hamburg 2. Das möchte man von ihm hören. Lass uns unsere Liebe mit einem Kuss besiegeln. Sealed with a Kiss im September 89.
1: Platz 14.
0: Der niedliche Australier. Ach ja, Sommer 89. Und von Down Under jetzt nach Kalifornien. Das ist die Heimat von Matika. Die hatte 4 schöne Hits bei uns und das hier war ihr allererster. Im September 89.
1: Platz 13.
0: Die Spielzeugsoldaten, die Toy Soldiers. Matika bei Hamburg 2.

0: Chaka Khan bei Hamburg 2. Wenn eure Party mal nicht in Gang kommt, einfach den hier auflegen, dann ist das geritzt. Im September 89 bei uns.
1: Platz 12.
0: Chaka Khan und Ain't Nobody. Was soll man zu sowas noch sagen? Außer Danke. Heute gibt's die Original, die kompletten, die gesamten Top 25 aus dieser Woche damals.
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1: Und jetzt das Wetter.
3: Wechselnd bewölkt und trocken geht's dann durch den Abend bei uns in Hamburg. Und auch in der Nacht ist dann kein Regen angesagt. Die Temperaturen sinken dabei auf 0 bis minus 1 Grad. Sobald sich dann morgen der Frühnebel verzogen hat, wechseln sich Sonne und Wolken ab und der Regenschirm kann auch zu Hause bleiben. Die Temperaturen erreichen dann noch 14 Grad in Stellingen.
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3: Zurzeit gibt's keine größeren Staus oder Verkehrsbehinderung. Die Straßen sind frei.
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0: Die 25 größten Single-Hits genau dieser Woche im September 89. Gleich mit Mike Oldfield, Don Johnson und die Pet Shop Boys sind auch dabei. 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Weiter mit den Original Charts aus 89. Jetzt direkt nach Baden-Württemberg. Ja, das war der große Moment für die deutsche Band Camouflage. Insgesamt waren sie über 7 Monate in unseren Charts dabei damals. September 89 noch.
1: Platz 11.
0: Love is a Shield.

0: Heute das Jahr 1989. Und jetzt die Top 10.
1: Platz 10.
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0: Shop Boys bei Hamburg 2. Wahnsinn. Die waren damals noch nicht mal 4 Jahre lang dabei in unseren Charts. Und das hier war schon ihr Festhalten, ihr 12. Hit bei uns. Und wieder ein richtig großer im September 89.
1: Platz 10.
0: Die Pet Shop Boys und It's All Right. Heute hört ihr die kompletten Originalcharts aus genau dieser Woche 89. Jetzt Anita Hegerland aus Norwegen. Da stand sie am Mikro für Mike Oldfield. September 89,
1: Platz 9,
0: Innocent.

0: Wow. Louis Armstrong bei Hamburg 2. Im September 89 war der Song schon 22 Jahre alt und er stürmte trotzdem nochmal die Charts. Weshalb? Durch diesen wundervollen Film.
1: Good morning, Vietnam!
0: Robin Williams, genau, als Radiomoderator Adrian Cronauer in Good Morning, Vietnam. Und genauso witzig und auch so nachdenklich wie Robin Williams war, so war es auch gemeint, ausgerechnet den Song von Louis Armstrong als Filmmusik zu nehmen. Der Soundtrack zu einem Vietnam-Film. What a wonderful world. September 89.
2: Platz 8.
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0: Gleich kommt Sonny Crockett, Leute.
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0: Weiter mit den Originalcharts von damals. Jetzt der harte Detective Sonny Crockett aus Miami Vice. Diesmal als butterweicher Barsänger. Wie wunderbar, so herrlich schmalzig. Im September 89 bei uns.
1: Platz 7.
0: Don Johnson, sag es, wie es ist. Tell it like it is. Jetzt bei eurem offiziellen 80er Schnulzensender Hamburg 2.

0: Jazzy B und die wundervolle Karen Wheeler am Mikro im September 89.
1: Platz 6.
0: Back to Life. Unvergesslich, oder? Ach ja, und trotz allem werden wir auch das nächste Duo immer in Erinnerung behalten. Die Popmusikdarsteller Fab

0: bringt mich immer um sowas. Gladys Knight bei Hamburg 2. 1989 schenkte sie uns den Titelsong zu einem der erfolgreichsten Filme des Jahres. Grandios. James Bond 007. Lizenz zum Töten. In den Musikcharts im September 84.
1: Platz 4.
0: License to Kill. Groß, oder?
1: Und jetzt die Top 3 aus dieser Woche. 1989.
2: Das Omen.
0: Damals schuf der Frankfurter Produzent Mike Stab Mysterious Art und er schaffte es mit 2 Singles in unsere Charts. Sogar hoch bis auf Platz 1. Im September 89 noch
1: Platz 3.
0: Mysterious Art und Das Omen. So gut kann ich das nicht.
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0: Ja, ja, ja. So war das damals. Ende der 80er. Ein echter, feuchter, leckerer Zungenkuss in den Musikcharts damals, der wahrscheinlich zum Äußersten führte, wenn ich das eben richtig gehört habe. Das war 1989 weltweit Kult. House Music aus Chicago, richtig unanständig. Louis Burns nannte sich Lil Louis. Das war sein One-Hit-Wonder. Im September 89 hochgeschossen von Platz 6 auf
1: Platz 2.
0: French Kiss. Ja. Und jetzt will ganz Hamburg natürlich auch wissen, wer damals im September 89 auf Platz 1 bei uns war. Und ich sag's euch auch. Aber erst gleich.
1: Gleich. Platz 1.
0: Klitzekleine Pause mit den deutschen Charts, ist ja noch ein bisschen Zeit. Das hier war zur selben Zeit in den anderen großen Hitparaden der Welt los.
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0: Ja, jetzt die Jungs aus Dorchester, Massachusetts. Die Brüder Jonathan und Jordan Knight, Joey McIntyre, Donnie Wahlberg und Danny Woods. Im September 89 neu auf Platz 1 der American Top 40. Ganz genau.

0: im September 89 an der Spitze der American Top 40. Die New Kids on the Block bei Hamburg 2. Die waren nur wenige Jahre dabei, aber sie waren so unglaublich obererfolgreich damals. Über 70 Millionen Platten von ihnen gingen damals über die Ladentische. Wahnsinn, oder? September 89, Platz 1 der American Top 40 für Hangin' Tough. Und so sah es zur selben Zeit damals in Great Britain aus.
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0: An der Spitze damals eine großartige Frau, die einzigartige Martha Wash. Genau, sagt euch was, ne? Das ist eine von den Weather Girls. Stimmgewaltig am Mikro hier für Black Box. Platz 1 der UK Top 40 damals für Ride on Time. Sing es uns, Martha!

0: ist der UK Top 40 im September 89 für Black Box. Großartig, oder? Lang nicht gehört. Right on time. Und jetzt erfahrt ihr endlich auch, wer damals im September 89 hier bei uns in Deutschland auf Platz 1 war.
1: Und jetzt Platz 1.
0: Es ist soweit. Wir sind ganz oben angelangt. Hier ist der Top-Titel in der Woche ab dem 4. September 1989. Ein Projekt von Vater und Sohn. Ja, John und Andrew Pickles, die nahmen sich Glenn Miller's In the Mood. Ich hab den mal rausgesucht für euch, den hier. Sie nahmen sich Glenn Miller's In the Mood und sie kombinierten es mit allerhand Oldies und Party-Songs. Und sie schafften damit einen der Feten-Hits des Jahres 1989.

0: 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Viertel vor vier, 11:99. 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
1: Heute hätte ich einfach unheimlich gerne live aus dem Studio von 11:99 gesendet. Das hat aber leider nicht geklappt. Keine Sorge, ihr bekommt jetzt natürlich trotzdem wieder eine große Portion Original 80er Charts.
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0: 11.99 startete. Jetzt die kompletten Top 25. Aus genau dieser Septemberwoche damals, als wäre es gestern gewesen. Den Anfang macht heute die erfolgreichste australische Künstlerin aller Zeiten. Über 80 Millionen Scheiben hat sie verkauft. Das ist wirklich der Wahnsinn. Bisher Kylie Minogue natürlich. Im September 89 heißt ihr großer Hit Wouldn't Change a Thing. Damals
1: Platz 25.
0: Kylie bei Hamburg 2.

0: bei Hamburg 2. Grusel, Grusel, Grusel. Robert Smith mit seiner Kult-Kombo, das war ihr Superhit in den 80ern. September 89.
1: Platz 24.
0: The Cure und Lullaby. Heute gibt es die Originalcharts aus dieser Woche im September 89. Ein paar Jahre später stand die nächste beim ESC auf der Bühne und holte den zweiten Platz für ihre Heimat, für das Vereinigte Königreich Großbritannien.

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1: Nele Cherry bei Hamburg 2, die tolle Hip-Hopperin aus Stockholm. Das war ihre wunderbare zweite Single bei uns im September 89.
2: Platz 22.
1: Nele Cherry und Manchild. Heute die kompletten Originalcharts von damals, die gesamten Top 25. Gleich die Nachfolgeband der Hausmartens.
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0: weiter in den Original-Charts aus genau dieser Zeit damals. Erinnert ihr euch an die House Martins?
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0: ach, na klar.
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0: Das war ihr geniales, großes One-Hit-Wonder. Zwei Jahre später gründeten ein paar Mitglieder der House Martins eine neue Band. Und direkt ihre erste Single wurde auch fast ein großer Hit. Im September 89 bei uns.
2: Platz 21.
0: The Beautiful South. Song for Whoever. Hamburg 2.

0: The Beautiful South bei Hamburg 2. I wrote this song for you. Im September 89.
1: Platz 21.
0: Song for whoever. Ein Lied für irgendjemanden. Wie romantisch. Und es könnte kaum schöner werden. Tatsächlich, Heino war dabei damals. 1989 würgte er seinen fantastischen 70er-Hit durch den Disco-Rap-Wolf, warum auch immer. Damals
1: Platz 20.
0: Heino und Enzian.
2: Ja. Heino, hättest du es dir träumen lassen, zum Diskotheken-Hit noch einmal zu werden, nach 20 Jahren Schlager und Volksmusik?
3: Also da hätte ich nicht dran geglaubt, aber ich freue mich, dass dieses Lied ein Hit geworden ist wieder.
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0: Jetzt die Originalcharts aus dieser Woche im September 89 mit Eurodisco vom Feinsten. Die Bad Boys Blue, Leute. 6 ordentliche Hits hatten die Jungs in den 80ern bei uns. Dies hier war der letzte richtige Erfolg. Im September 89.
1: Platz 19.
0: Bad Boys Blue. Lady.

0: heute das Jahr 1989.
1: Platz 18.

0: Malcolm McLaren hier bei Hamburg 2. Modemacher, Designer, Musikmanager und er war auch selbst Musiker. Alle paar Jahre war er sogar mal in den Charts bei uns. Im September 89 hiermit. Damals
1: Platz 18.
0: Malcolm McLaren und Waltz, Darling. Quasi tanze Walzer mit mir, Schatz. Schön. Walzer. Aber im Sommer 89 stand ein ganz anderer Tanz im Mittelpunkt des weltweiten Interesses. Echt, das war eine Hysterie damals. Das war der Wahnsinn. Die französischen Produzenten Jean und Olivier entdeckten diesen Song bei einem Urlaub in Brasilien. Gefiel ihnen so gut, dass sie eine eigene Version davon machten und damit einen gigantischen Welthit landeten. Jede und jeder, der ganze Planet, tanzte damals Lambada. In dieser Woche im September 89 ganz neu in unseren Charts. Es wird aber noch eine Nummer 1 bei uns. Damals auf
1: Platz 17.
0: Kaoma. Lambada.

0: May Bullock, unsere Tina. Über 200 Millionen Platten hat sie in ihrer sagenhaften Karriere verkauft. Im September 89.
1: Platz 16.
0: The Best. Gleich Chaka Khan, Matika, Jason Donovan und Prince. Jetzt ein anderes großes Ding des Sommers 89.
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0: Ja, damals wurde die Massenflucht von DDR-Bürgern über andere Ostblockstaaten wie Ungarn und die Tschechoslowakei immer stärker. Und in der DDR gab es eine größer werdende Protestbewegung. Immer mehr Menschen gingen auf die Straße, weil sie nicht mehr bereit waren, die staatliche Gewalt und Unterdrückung des DDR-Regimes hinzunehmen. Die SED-Führung verzichtete zwar auf den Einsatz von Gewalt gegen die Demos, schien ansonsten aber weitgehend ratlos. Einer der letzten Versuche, das Volk wieder zu gewinnen, war eine alternative Programmpolitik des DDR-Fernsehens. Man hatte gemerkt, dass gerade die jungen Leute lieber Westfernsehen guckten, und man reagierte. Erstmals in der Geschichte des DDR-Fernsehens liefen auch mal moderne Sendungen.
3: 1199.
0: In dieser Woche 1989 startete die brandneue Jugendsendung in der DDR. 1199.
4: Hallo, da sind wir wieder. Hallo. Viertel vor vier. 1199. Jeder zweite Jugendliche im Alter von 14 bis 17 Jahren hat unsere letzte Sendung gesehen. Wir hoffen, diesmal werden es noch mehr.
0: Das war quasi auch die Wende zum Angucken. 1199. Die hatten sogar eine eigene aktuelle Nachrichtenredaktion. Das durfte bis dahin nur die aktuelle Kamera. Außerdem gab es Sport, die allerneuesten internationalen Musikvideos und eine Folge einer amerikanischen Fernsehserie. Den Anfang machte 89 sogar als Fernsehpremiere die Serie Dirty Dancing.
5: Ja, und jetzt kommen wir zu einem Beitrag, den ich persönlich ganz brillant finde. Denn F99 war im Verkehr, im Straßenverkehr, und wir haben da einen Mann erwischt, der wiederum von der Polizei erwischt worden ist, als er in die Radarfalle kam. Was sich da alles abgespielt hat, haben wir nicht inszeniert, und die Leute wurden auch von uns nicht bezahlt. Es war auch kein versteckte Kamera dabei. Also am besten ist, wir schauen uns das einfach mal an. Wirklich eine tolle Sache.
0: Sogar New Kids on the Block waren mal bei 1199. Und die hört ihr nachher sogar noch hier. Alles dabei heute, Leute, sage ich euch.
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0: Neues, modernes Jugendfernsehen der DDR wurde richtig kult, lief ein paar Jahre lang, obwohl schon zwei Monate nach Start der Sendung dann endlich die Berliner Mauer fiel. 1199, neu im Fernsehen in dieser Woche 1989.
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0: Zurück in die Musikcharts aus genau derselben Zeit damals. Jetzt der Soundtrack zum allerersten Batman Kinofilm.
6: Oh, I got a live one here.
0: 2 Millionen Zuschauer damals. Und der Song aus dem Film blieb ein halbes Jahr lang in unseren Charts. Beides war echt ein Riesenerfolg.
7: Wer sind Sie?
8: Ich bin Ben.
0: Im September 89.
1: Platz 15.
0: Der Meister aus Minneapolis. Hier ist Prince. Natürlich Prince.

0: Das möchte man von ihm hören. Lass uns unsere Liebe mit einem Kuss besiegeln. Sealed with a Kiss. Im September 89.
1: Platz 14.
0: Der niedliche Australier. Ach ja, Sommer 89. Und von Down Under jetzt nach Kalifornien. Das ist die Heimat von Matika. Die hatte 4 schöne Hits bei uns und das hier war ihr allererster. Im September 89.
1: Platz 13.
0: Die Spielzeugsoldaten, die Toy Soldiers. Matika bei Hamburg 2.

0: Chaka Khan bei Hamburg 2. Wenn eure Party mal nicht in Gang kommt, einfach den hier auflegen, dann ist das geritzt. Im September 89 bei uns.
1: Platz 12.
0: Chaka Khan und Ain't Nobody. Was soll man zu sowas noch sagen? Außer danke. Heute gibt's die Original, die kompletten, die gesamten Top 25 aus dieser Woche damals.
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1: Und jetzt das Wetter.
3: Wechselnd bewölkt und trocken geht's dann durch den Abend bei uns in Hamburg und auch in der Nacht ist dann kein Regen angesagt. Die Temperaturen sinken dabei auf 0 bis minus 1 Grad. Sobald sich dann morgen der Frühnebel verzogen hat, wechseln sich Sonne und Wolken ab und der Regenschirm kann auch zu Hause bleiben. Die Temperaturen erreichen dann noch 14 Grad in Stellingen.
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3: Zurzeit gibt es keine größeren Staus oder Verkehrsbehinderung. Die Straßen sind frei.
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0: Die 25 größten Single-Hits genau dieser Woche im September 89. Gleich mit Mike Oldfield, Don Johnson und die Pet Shop Boys sind auch dabei. 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Weiter mit den Originalcharts aus 89. Jetzt direkt nach Baden-Württemberg. Ja, das war der große Moment für die deutsche Band Camouflage. Insgesamt waren sie über 7 Monate in unseren Charts dabei damals. September 89 noch.
1: Platz 11.
0: Love is a shield.

0: heute das Jahr 1989. Und jetzt die Top 10.
1: Platz 10.
2: Revolution inside.

0: Shop Boys bei Hamburg 2. Wahnsinn. Die waren damals noch nicht mal 4 Jahre lang dabei in unseren Charts. Und das hier war schon ihr Festhalten, ihr 12. Hit bei uns. Und wieder ein richtig großer im September 89.
1: Platz 10.
0: Die Pet Shop Boys und It's All Right. Heute hört ihr die kompletten Originalcharts aus genau dieser Woche 89. Jetzt Anita Hegerland aus Norwegen. Da stand sie am Mikro für Mike Oldfield. September 89,
1: Platz 9,
0: Innocent.

0: Armstrong bei Hamburg 2. Im September 89 war der Song schon 22 Jahre alt und er stürmte trotzdem nochmal die Charts. Weshalb? Durch diesen wundervollen Film.
1: Good morning, Vietnam!
0: Robin Williams, genau, als Radiomoderator Adrian Cronauer in Good Morning, Vietnam. Und genauso witzig und auch so nachdenklich wie Robin Williams war, so war es auch gemeint, ausgerechnet den Song von Louis Armstrong als Filmmusik zu nehmen. Der Soundtrack zu einem Vietnam-Film. What a wonderful world. September 89.
2: Platz 8.
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0: Gleich kommt Sonny Crockett, Leute.
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0: Weiter mit den Originalcharts von damals. Jetzt der harte Detective Sonny Crockett aus Miami Vice. Diesmal als butterweicher Barsänger. Wie wunderbar, so herrlich schmalzig. Im September 89 bei uns.
2: Platz 7.
0: Don Johnson, sag es, wie es ist. Tell it like it is. Jetzt bei eurem offiziellen 80er-Schnulzensender Hamburg 2.

0: Jazzy B und die wundervolle Karen Wheeler am Mikro im September 89.
1: Platz 6.
0: Back to Life. Unvergesslich, oder? Ach ja, und trotz allem werden wir auch das nächste Duo immer in Erinnerung behalten. Die Popmusikdarsteller Fab

0: bringt mich immer um sowas. Gladys Knight bei Hamburg 2. 1989 schenkte sie uns den Titelsong zu einem der erfolgreichsten Filme des Jahres. Grandios. James Bond 007. Lizenz zum Töten. In den Musikcharts im September 84.
1: Platz 4.
0: License to Kill. Groß, oder?
1: Und jetzt die Top 3 aus dieser Woche. 1989.
2: Das Omen.
0: Damals schuf der Frankfurter Produzent Mike Stab Mysterious Art und er schaffte es mit 2 Singles in unsere Charts. Sogar hoch bis auf Platz 1. Im September 89 noch
1: Platz 3.
0: Mysterious Art und Das Omen. So gut kann ich das nicht.
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0: Ja, ja, ja. So war das damals. Ende der 80er. Ein echter, feuchter, leckerer Zungenkuss in den Musikcharts damals, der wahrscheinlich zum Äußersten führte, wenn ich das eben richtig gehört habe. Das war 1989 weltweit Kult. House Music aus Chicago, richtig unanständig. Louis Burns nannte sich Lil Louis. Das war sein One-Hit-Wonder. Im September 89 hochgeschossen von Platz 6 auf
1: Platz 2.
0: French Kiss. Ja. Und jetzt will ganz Hamburg natürlich auch wissen, wer damals im September 89 auf Platz 1 bei uns war. Und ich sag's euch auch. Aber erst gleich.
1: Gleich. Platz 1.
0: Klitzekleine Pause mit den deutschen Charts, ist ja noch ein bisschen Zeit. Das hier war zur selben Zeit in den anderen großen Hitparaden der Welt los.
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0: Ja, jetzt die Jungs aus Dorchester, Massachusetts. Die Brüder Jonathan und Jordan Knight, Joey McIntyre, Donnie Wahlberg und Danny Woods. Im September 89 neu auf Platz 1 der American Top 40. Ganz genau.

0: sich an der Spitze der American Top 40. Die New Kids on the Block bei Hamburg 2. Die waren nur wenige Jahre dabei, aber sie waren so unglaublich obererfolgreich damals. Über 70 Millionen Platten von ihnen gingen damals über die Ladentische. Wahnsinn, oder? September 89, Platz 1 der American Top 40 für Hangin' Tough. Und so sah es zur selben Zeit damals in Great Britain aus.
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0: An der Spitze damals eine großartige Frau, die einzigartige Martha Wash. Genau, sagt euch was, ne? Das ist eine von den Weather Girls. Stimmgewaltig am Mikro hier für Black Box. Platz 1 der UK Top 40 damals für Ride on Time. Sing es uns, Martha!

0: It's der UK Top 40 im September 89 für Black Box. Großartig, oder? Lang nicht gehört. Right on time. Und jetzt erfahrt ihr endlich auch, wer damals im September 89 hier bei uns in Deutschland auf Platz 1 war.
1: Und jetzt Platz 1.
0: Es ist soweit. Wir sind ganz oben angelangt. Hier ist der Top-Titel in der Woche ab dem 4. September 1989. Ein Projekt von Vater und Sohn. Ja, John und Andrew Pickles, die nahmen sich Glenn Miller's In the Mood. Ich hab den mal rausgesucht für euch, den hier. Sie nahmen sich Glenn Miller's In the Mood und sie kombinierten es mit allerhand Oldies

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1: Heute hätte ich ja wirklich unheimlich gerne live aus dem Studio von 11.99 gesendet. Das hat aber leider nicht geklappt. Keine Sorge, ihr bekommt jetzt natürlich trotzdem wieder eine große Portion Original 80er Charts.
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0: 90 startete. Jetzt die kompletten Top 25. Aus genau dieser Septemberwoche damals, als wär's gestern gewesen. Den Anfang macht heute die erfolgreichste australische Künstlerin aller Zeiten. Über 80 Millionen Scheiben hat sie verkauft. Das ist wirklich der Wahnsinn. Bisher Kylie Minogue natürlich. Im September 89 heißt ihr großer Hit Wouldn't Change a Thing. Damals
1: Platz 25.
0: Kylie bei Hamburg 2.

0: euch zwei. Grusel, Grusel, Grusel. Robert Smith mit seiner Kult-Kombo, das war ihr Superhit in den 80ern. September 89.
1: Platz 24.
0: The Cure und Lullaby. Heute gibt's die Originalcharts aus dieser Woche im September 89. Ein paar Jahre später stand die nächste beim ESC auf der Bühne und holte den zweiten Platz für ihre Heimat, für das Vereinigte Königreich Großbritannien. Und 89

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1: Nene Cherry bei Hamburg 2, die tolle Hip-Hopperin aus Stockholm. Das war ihre wunderbare zweite Single bei uns im September 89.
2: Platz 22.
1: Nene Cherry und Manchild. Heute die kompletten Originalcharts von damals, die gesamten Top 25. Gleich die Nachfolgeband der Hausmartens.
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0: weiter in den Originalcharts aus genau dieser Zeit damals. Erinnert ihr euch an die House Martins?
1: Every woman, every man.
0: Ach, na klar.
1: Join the caravan of love.
0: Das war ihr geniales, großes One-Hit-Wonder. Zwei Jahre später gründeten ein paar Mitglieder der House Martins eine neue Band. Und direkt ihre erste Single wurde auch fast ein großer Hit. Im September 89 bei uns.
2: Platz 21.
0: The Beautiful South. Song for Whoever. Hamburg 2.

0: The Beautiful South bei Hamburg 2.
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2: Im September 89.
3: Platz 21.
2: Song for whoever. Ein Lied für irgendjemanden. Wie romantisch. Und es könnte kaum schöner werden. Tatsächlich, Heino war dabei damals. 1989 würgte er seinen fantastischen 70er-Hit durch den Disco-Rap-Wolf, warum auch immer. Damals
3: Platz 20.
2: Heino und Enzian.
4: Ja. Heino, hättest du es dir träumen lassen, zum Diskotheken-Hit noch einmal zu werden, nach 20 Jahren Schlager und Volksmusik?
5: Also da hätte ich nicht dran geglaubt, aber ich freue mich, dass dieses Lied ein Hit geworden ist wieder.
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2: Jetzt die Originalcharts aus dieser Woche im September 89 mit Eurodisco vom Feinsten. Die Bad Boys Blue, Leute. 6 ordentliche Hits hatten die Jungs in den 80ern bei uns. Dies hier war der letzte richtige Erfolg. Im September 89.
3: Platz 19.
2: Bad Boys Blue. Lady.

0: heute das Jahr 1989.
1: Platz 18.

0: Malcolm McLaren hier bei Hamburg 2. Modemacher, Designer, Musikmanager und er war auch selbst Musiker. Alle paar Jahre war er sogar mal in den Charts bei uns. Im September 89 hiermit. Damals
1: Platz 18.
0: Malcolm McLaren und Waltz, Darling. Quasi Tanze Walzer mit mir, Schatz. Schön. Walzer. Aber im Sommer 89 stand ein ganz anderer Tanz im Mittelpunkt des weltweiten Interesses. Echt, das war eine Hysterie damals. Das war der Wahnsinn. Die französischen Produzenten Jean und Olivier entdeckten diesen Song bei einem Urlaub in Brasilien. Gefiel ihnen so gut, dass sie eine eigene Version davon machten und damit einen gigantischen Welthit landeten. Jede und jeder, der ganze Planet, tanzte damals Lambada. In dieser Woche im September 89 ganz neu in unseren Charts. Es wird aber noch eine Nummer 1 bei uns. Damals auf
1: Platz 17.
0: Kaoma.

0: Tina Turner bei Hamburg 2. Die einzigartige Anna May Bullock, unsere Tina. Über 200 Millionen Platten hat sie in ihrer sagenhaften Karriere verkauft. Im September 89.
1: Platz 16.
0: The Best. Gleich Chaka Khan, Matrika, Jason Donovan und Prince. Jetzt ein anderes großes Ding des Sommers 89.
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0: Ja, damals wurde die Massenflucht von DDR-Bürgern über andere Ostblockstaaten wie Ungarn und die Tschechoslowakei immer stärker. Und in der DDR gab es eine größer werdende Protestbewegung. Immer mehr Menschen gingen auf die Straße, weil sie nicht mehr bereit waren, die staatliche Gewalt und Unterdrückung des DDR-Regimes hinzunehmen. Die SED-Führung verzichtete zwar auf den Einsatz von Gewalt gegen die Demos, schien ansonsten aber weitgehend ratlos. Einer der letzten Versuche, das Volk wiederzugewinnen, war eine alternative Programmpolitik des DDR-Fernsehens. Man hatte gemerkt, dass gerade die jungen Leute lieber Westfernsehen guckten, und man reagierte. Erstmals in der Geschichte des DDR-Fernsehens liefen auch mal moderne Sendungen.
3: 1199.
0: In dieser Woche 1989 startete die brandneue Jugendsendung in der DDR. 1199.
4: Hallo, da sind wir wieder.
5: Hallo.
4: Viertel vor vier. 1199. Jeder zweite Jugendliche im Alter von 14 bis 17 Jahren hat unsere letzte Sendung gesehen. Wir hoffen, diesmal wären es noch mehr.
0: Das war quasi auch die Wende zum Angucken. 1199. Die hatten sogar eine eigene aktuelle Nachrichtenredaktion. Das durfte bis dahin nur die aktuelle Kamera. Außerdem gab es Sport, die allerneuesten internationalen Musikvideos und eine Folge einer amerikanischen Fernsehserie. Den Anfang machte 89 sogar als Fernsehpremiere die Serie Dirty Dancing.
6: Ja, und jetzt kommen wir zu einem Beitrag, den ich persönlich ganz brillant finde. Denn F99 war im Verkehr, im Straßenverkehr, und wir haben da einen Mann erwischt, der wiederum von der Polizei erwischt worden ist, als er in die Radarfalle kam. Was sich da alles abgespielt hat, haben wir nicht inszeniert, und die Leute wurden auch von uns nicht bezahlt. Es war auch keine versteckte Kamera dabei. Also am besten, wir schauen uns das einfach mal an. Wirklich eine tolle Sache.
0: Sogar New Kids on the Block waren mal bei 1199. Und die hört ihr nachher sogar noch hier. Alles dabei heute, Leute, sage ich euch.
3: 1199.
0: Neues, modernes Jugendfernsehen der DDR wurde richtig Kult, lief ein paar Jahre lang, obwohl schon zwei Monate nach Start der Sendung dann endlich die Berliner Mauer fiel. 1199, neu im Fernsehen in dieser Woche 1989.
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0: Zurück in die Musikcharts aus genau derselben Zeit damals. Jetzt der Soundtrack zum allerersten Batman Kinofilm.
7: Oh, I got a live one here.
0: 2 Millionen Zuschauer damals. Und der Song aus dem Film blieb ein halbes Jahr lang in unsere Charts. Beides war echt ein Riesenerfolg.
8: Wer sind Sie?
9: Ich bin Batman.
0: Im September 89.
1: Platz 15.
0: Der Meister aus Minneapolis. Hier ist Prince. Natürlich Prince.

0: Jason Donovan bei Hamburg 2. Das möchte man von ihm hören. Lass uns unsere Liebe mit einem Kuss besiegeln. Sealed with a Kiss im September 89.
1: Platz 14.
0: Der niedliche Australier. Ach ja, Sommer 89. Und von Down Under jetzt nach Kalifornien. Das ist die Heimat von Matika. Die hatte 4 schöne Hits bei uns und das hier war ihr allererster. Im September 89.
1: Platz 13.
0: Die Spielzeugsoldaten, die Toy Soldiers. Matika bei Hamburg 2.

0: Chaka Khan bei Hamburg 2. Wenn eure Party mal nicht in Gang kommt, einfach den hier auflegen, dann ist das geritzt. Im September 89 bei uns.
1: Platz 12.
0: Chaka Khan und Ain't Nobody. Was soll man zu sowas noch sagen? Außer Danke. Heute gibt's die Original, die kompletten, die gesamten Top 25 aus dieser Woche damals.
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3: Wechselnd bewölkt und trocken geht's dann durch den Abend bei uns in Hamburg und auch in der Nacht ist dann kein Regen angesagt. Die Temperaturen sinken dabei auf 0 bis minus 1 Grad. Sobald sich dann morgen der Frühnebel verzogen hat, wechseln sich Sonne und Wolken ab und der Regenschirm kann auch zu Hause bleiben. Die Temperaturen erreichen dann noch 14 Grad in Stellingen.
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3: Zurzeit gibt's keine größeren Staus oder Verkehrsbehinderung. Die Straßen sind frei.
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0: Die 25 größten Single-Hits genau dieser Woche im September 89 gleich mit Mike Oldfield, Don Johnson und die Pet Shop Boys sind auch dabei. 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Weiter mit den Originalcharts aus 89. Jetzt direkt nach Baden-Württemberg. Ja, das war der große Moment für die deutsche Band Camouflage. Insgesamt waren sie über 7 Monate in unseren Charts dabei damals. September 89 noch.
1: Platz 11.
0: Love is a shield.

0: Heute das Jahr 1989. Und jetzt die Top 10.
1: Platz 10.
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0: Boys bei Hamburg 2. Wahnsinn. Die waren damals noch nicht mal 4 Jahre lang dabei in unseren Charts. Und das hier war schon ihr Festhalten, ihr 12. Hit bei uns. Und wieder ein richtig großer im September 89.
1: Platz 10.
0: Die Pet Shop Boys und It's All Right. Heute hört ihr die kompletten Originalcharts aus genau dieser Woche 89. Jetzt Anita Hegerland aus Norwegen. Da stand sie am Mikro für Mike Oldfield. September 89,
1: Platz 9,
0: Innocent.

0: Louis Armstrong bei Hamburg 2. Im September 89 war der Song schon 22 Jahre alt und er stürmte trotzdem nochmal die Charts. Weshalb? Durch diesen wundervollen Film.
1: Good morning, Vietnam!
0: Robin Williams, genau, als Radiomoderator Adrian Cronauer in Good Morning, Vietnam. Und genauso witzig und auch so nachdenklich wie Robin Williams war, so war es auch gemeint, ausgerechnet den Song von Louis Armstrong als Filmmusik zu nehmen. Der Soundtrack zu einem Vietnam-Film. What a wonderful world. September 89.
2: Platz 8.
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0: Gleich kommt Sonny Crockett, Leute.
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0: Weiter mit den Originalcharts von damals. Jetzt der harte Detective Sonny Crockett aus Miami Vice. Diesmal als butterweicher Barsänger. Wie wunderbar, so herrlich schmalzig. Im September 89 bei uns.
2: Platz 7.
0: Don Johnson, sag es, wie es ist. Tell it like it is. Jetzt bei eurem offiziellen 80er Schnulzensender Hamburg 2.

0: Jazzy B und die wundervolle Karen Wheeler am Mikro im September 89.
1: Platz 6.
0: Back to Life. Unvergesslich, oder? Ach ja, und trotz allem werden wir auch das nächste Duo immer in Erinnerung behalten. Die Popmusikdarsteller Fab

0: bringt mich immer um sowas. Gladys Knight bei Hamburg 2. 1989 schenkte sie uns den Titelsong zu einem der erfolgreichsten Filme des Jahres. Grandios. James Bond 007. Lizenz zum Töten. In den Musikcharts im September 84.
1: Platz 4.
0: License to Kill. Groß, oder?
1: Und jetzt die Top 3 aus dieser Woche. 1989.
2: Das Omen.
0: Damals schuf der Frankfurter Produzent Mike Stab Mysterious Art und er schaffte es mit 2 Singles in unsere Charts. Sogar hoch bis auf Platz 1. Im September 89 noch
1: Platz 3.
0: Mysterious Art und Das Omen. So gut kann ich das nicht.
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0: Ja, ja, ja. So war das damals. Ende der 80er. Ein echter, feuchter, leckerer Zungenkuss in den Musikcharts damals, der wahrscheinlich zum Äußersten führte, wenn ich das eben richtig gehört habe. Das war 1989 weltweit Kult. House Music aus Chicago, richtig unanständig. Louis Burns nannte sich Lil Louis. Das war sein One-Hit-Wonder. Im September 89 hochgeschossen von Platz 6 auf
1: Platz 2.
0: French Kiss. Ja. Und jetzt will ganz Hamburg natürlich auch wissen, wer damals im September 89 auf Platz 1 bei uns war. Und ich sag's euch auch. Aber erst gleich.
1: Gleich. Platz 1.
0: Klitzekleine Pause mit den deutschen Charts, ist ja noch ein bisschen Zeit. Das hier war zur selben Zeit in den anderen großen Hitparaden der Welt los.
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0: Ja, jetzt die Jungs aus Dorchester, Massachusetts. Die Brüder Jonathan und Jordan Knight, Joey McIntyre, Donnie Wahlberg und Danny Woods. Im September 89 neu auf Platz 1 der American Top 40. Ganz genau.

0: im September 89 an der Spitze der American Top 40. Die New Kids on the Block bei Hamburg 2. Die waren nur wenige Jahre dabei, aber sie waren so unglaublich obererfolgreich damals. Über 70 Millionen Platten von ihnen gingen damals über die Ladentische. Wahnsinn, oder? September 89, Platz 1 der American Top 40 für Hangin' Tough. Und so sah es zur selben Zeit damals in Great Britain aus.
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0: An der Spitze damals eine großartige Frau, die einzigartige Martha Wash. Genau, sagt euch was, ne? Das ist eine von den Weather Girls. Stimmgewaltig am Mikro hier für Black Box. Platz 1 der UK Top 40 damals für Ride on Time. Sing es uns, Martha!

0: Platz 1 der UK Top 40 im September 89 für Black Box. Großartig, oder? Lang nicht gehört. Right on time. Und jetzt erfahrt ihr endlich auch, wer damals im September 89 hier bei uns in Deutschland auf Platz 1 war.
1: Und jetzt Platz 1.
0: Es ist soweit. Wir sind ganz oben angelangt. Hier ist der Top-Titel in der Woche ab dem 4. September 1989. Ein Projekt von Vater und Sohn. Ja, John und Andrew Pickles, die nahmen sich Glenn Miller's In the Mood. Ich hab dir mal rausgesucht für euch den hier. Sie nahmen sich Glenn Miller's In the Mood und sie kombinierten es mit allerhand Oldies und Party-Songs. Und sie schafften damit einen der Feten-Hits des Jahres 1900.

0: Hallo, da sind wir wieder. Hallo. Viertel vor vier, 11:99. Jeder zweite Jugendliche im Alter von 14 bis 17 Jahren hat unsere letzte Sendung gesehen. Wir hoffen, diesmal wären es noch mehr.
1: Heute hätte ich einfach unheimlich gerne live aus dem Studio von 11:99 gesendet. Das hat aber leider nicht geklappt. Keine Sorge, ihr bekommt jetzt natürlich trotzdem wieder eine große Portion Original 80er Charts.
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0: Sendung 1199 startete. Jetzt die kompletten Top 25. Aus genau dieser Septemberwoche damals, als wär's gestern gewesen. Den Anfang macht heute die erfolgreichste australische Künstlerin aller Zeiten. Über 80 Millionen Scheiben hat sie verkauft. Das ist wirklich der Wahnsinn. Bisher Kylie Minogue natürlich. Im September 89 heißt ihr großer Hit Wouldn't Change a Thing. Damals
1: Platz 25.
0: Kylie bei Hamburg 2. Mhm.

0: Cure bei Hamburg 2. Grusel, Grusel, Grusel. Robert Smith mit seiner Kult-Kombo, das war ihr Superhit in den 80ern. September 89.
1: Platz 24.
0: The Cure und Lullaby. Heute gibt's die Originalcharts aus dieser Woche im September 89. Ein paar Jahre später stand die nächste beim ESC auf der Bühne und holte den zweiten Platz für ihre Heimat, für das Vereinigte Königreich Großbritannien. 89 legte sie den Grundstein dafür mit diesem Song. Das war ihr

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1: Nene Cherry bei Hamburg 2, die tolle Hip-Hopperin aus Stockholm. Das war ihre wunderbare zweite Single bei uns im September 89.
2: Platz 22.
1: Nene Cherry und Manchild. Heute die kompletten Originalcharts von damals, die gesamten Top 25. Gleich die Nachfolgeband der House Martins.
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0: weiter in den Originalcharts aus genau dieser Zeit damals. Erinnert ihr euch an die House Martins?
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0: Ach, na klar.
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0: Das war ihr geniales, großes One-Hit-Wonder. Zwei Jahre später gründeten ein paar Mitglieder der House Martins eine neue Band. Und direkt ihre erste Single wurde auch fast ein großer Hit. Im September 89 bei uns.
2: Platz 21.
0: The Beautiful South. Song for Whoever. Hamburg 2.

0: The Beautiful South bei Hamburg 2. I wrote this song for you. Im September 89.
1: Platz 21.
0: Song for whoever. Ein Lied für irgendjemanden. Wie romantisch. Und es könnte kaum schöner werden. Tatsächlich, Heino war dabei damals. 1989 würgte er seinen fantastischen 70er-Hit durch den Disco-Rap-Wolf, warum auch immer. Damals
1: Platz 20.
0: Heino und Enzian.
2: Ja. Heino, hättest du es dir träumen lassen, zum Diskotheken-Hit noch einmal zu werden, nach 20 Jahren Schlager und Volksmusik?
3: Also da hätte ich nicht dran geglaubt, aber ich freue mich, dass dieses Lied ein Hit geworden ist wieder.
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0: Jetzt die Originalcharts aus dieser Woche im September 89 mit Eurodisco vom Feinsten. Die Bad Boys Blue, Leute. 6 ordentliche Hits hatten die Jungs in den 80ern bei uns. Dies hier war der letzte richtige Erfolg. Im September 89.
1: Platz 19.
0: Bad Boys Blue. Late.

0: Heute das Jahr 1989.
1: Platz 18.

0: Malcolm McLaren hier bei Hamburg 2. Modemacher, Designer, Musikmanager und er war auch selbst Musiker. Alle paar Jahre war er sogar mal in den Charts bei uns. Im September 89 hiermit. Damals
1: Platz 18.
0: Malcolm McLaren und Waltz, Darling. Quasi Tanze Walzer mit mir, Schatz. Schön. Walzer. Aber im Sommer 89 stand ein ganz anderer Tanz im Mittelpunkt des weltweiten Interesses. Echt, das war eine Hysterie damals. Das war der Wahnsinn. Die französischen Produzenten Jean und Olivier entdeckten diesen Song bei einem Urlaub in Brasilien. Gefiel ihnen so gut, dass sie eine eigene Version davon machten und damit einen gigantischen Welthit landeten. Jede und jeder, der ganze Planet, tanzte damals Lambada. In dieser Woche im September 89 ganz neu in unseren Charts. Es wird aber noch eine Nummer 1 bei uns. Damals auf
1: Platz 17.
0: Kaoma. Lambada.

0: Bullock, unsere Tina. Über 200 Millionen Platten hat sie in ihrer sagenhaften Karriere verkauft. Im September 89.
1: Platz 16.
0: The Best. Gleich Chaka Khan, Matrika, Jason Donovan und Prince. Jetzt ein anderes großes Ding des Sommers 89.
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0: Ja, damals wurde die Massenflucht von DDR-Bürgern über andere Ostblockstaaten wie Ungarn und die Tschechoslowakei immer stärker. Und in der DDR gab es eine größer werdende Protestbewegung. Immer mehr Menschen gingen auf die Straße, weil sie nicht mehr bereit waren, die staatliche Gewalt und Unterdrückung des DDR-Regimes hinzunehmen. Die SED-Führung verzichtete zwar auf den Einsatz von Gewalt gegen die Demos, schien ansonsten aber weitgehend ratlos. Einer der letzten Versuche, das Volk wieder zu gewinnen, war eine alternative Programmpolitik des DDR-Fernsehens. Man hatte gemerkt, dass gerade die jungen Leute lieber Westfernsehen guckten, und man reagierte. Erstmals in der Geschichte des DDR-Fernsehens liefen auch mal moderne Sendungen.
3: 1199.
0: In dieser Woche 1989 startete die brandneue Jugendsendung in der DDR. 1199.
4: Hallo, da sind wir wieder. Hallo. Viertel vor vier. 1199. Jeder zweite Jugendliche im Alter von 14 bis 17 Jahren hat unsere letzte Sendung gesehen. Wir hoffen, diesmal werden es noch mehr.
0: Das war quasi auch die Wende zum Angucken. 1199. Die hatten sogar eine eigene aktuelle Nachrichtenredaktion. Das durfte bis dahin nur die aktuelle Kamera. Außerdem gab es Sport, die allerneuesten internationalen Musikvideos und eine Folge einer amerikanischen Fernsehserie. Den Anfang machte 89 sogar als Fernsehpremiere die Serie Dirty Dancing.
5: Ja, und jetzt kommen wir zu einem Beitrag, den ich persönlich ganz brillant finde. Denn F99 war im Verkehr, im Straßenverkehr, und wir haben da einen Mann erwischt, der wiederum von der Polizei erwischt worden ist, als er in die Radarfalle kam. Was sich da alles abgespielt hat, haben wir nicht inszeniert, und die Leute wurden auch von uns nicht bezahlt. Es war auch kein versteckte Kamera dabei. Also am besten ist, wir schauen uns das einfach mal an. Wirklich eine tolle Sache.
0: Sogar New Kids on the Block waren mal bei 1199. Und die hört ihr nachher sogar noch hier. Alles dabei heute, Leute, sage ich euch.
3: 1199.
0: Neues, modernes Jugendfernsehen der DDR wurde richtig kult, lief ein paar Jahre lang, obwohl schon zwei Monate nach Start der Sendung dann endlich die Berliner Mauer fiel. 1199, neu im Fernsehen in dieser Woche 1989.
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0: Zurück in die Musikcharts aus genau derselben Zeit damals. Jetzt der Soundtrack zum allerersten Batman Kinofilm.
6: Oh, I got a live one here.
0: 2 Millionen Zuschauer damals. Und der Song aus dem Film blieb ein halbes Jahr lang in unseren Charts. Beides war echt ein Riesenerfolg.
7: Wer sind Sie?
8: Ich bin Batman.
0: Im September 89.
1: Platz 15.
0: Der Meister aus Minneapolis. Hier ist Prince. Natürlich Prince.

0: Jason Donovan bei Hamburg 2. Das möchte man von ihm hören. Lass uns unsere Liebe mit einem Kuss besiegeln. Sealed with a Kiss im September 89.
1: Platz 14.
0: Der niedliche Australier. Ach ja, Sommer 89. Und von Down Under jetzt nach Kalifornien. Das ist die Heimat von Matika. Die hatte 4 schöne Hits bei uns und das hier war ihr allererster. Im September 89.
1: Platz 13.
0: Die Spielzeugsoldaten, die Toy Soldiers. Matika bei Hamburg 2.

0: Chaka Khan bei Hamburg 2. Wenn eure Party mal nicht in Gang kommt, einfach den hier auflegen, dann ist das geritzt. Im September 89 bei uns.
1: Platz 12.
0: Chaka Khan und Ain't Nobody. Was soll man zu sowas noch sagen? Außer danke. Heute gibt's die Original, die kompletten, die gesamten Top 25 aus dieser Woche damals.
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1: Und jetzt das Wetter.
3: Wechselnd bewölkt und trocken geht's dann durch den Abend bei uns in Hamburg und auch in der Nacht ist dann kein Regen angesagt. Die Temperaturen sinken dabei auf 0 bis minus 1 Grad. Sobald sich dann morgen der Frühnebel verzogen hat, wechseln sich Sonne und Wolken ab und der Regenschirm kann auch zu Hause bleiben. Die Temperaturen erreichen dann noch 14 Grad in Stellingen.
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3: Zurzeit gibt es keine größeren Staus oder Verkehrsbehinderung. Die Straßen sind frei.
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0: Die 25 größten Single-Hits genau dieser Woche im September 89. Gleich mit Mike Oldfield, Don Johnson und die Pet Shop Boys sind auch dabei. Cool. 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Weiter mit den Originalcharts aus 89. Jetzt direkt nach Baden-Württemberg. Ja, das war der große Moment für die deutsche Band Camouflage. Insgesamt waren sie über 7 Monate in unseren Charts dabei damals. September 89 noch.
1: Platz 11.
0: Love is a shield.

0: Heute das Jahr 1989. 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
1: Platz 10.
2: Revolution.

0: Shop Boys bei Hamburg 2. Wahnsinn. Die waren damals noch nicht mal 4 Jahre lang dabei in unseren Charts. Und das hier war schon ihr Festhalten, ihr 12. Hit bei uns. Und wieder ein richtig großer im September 89.
1: Platz 10.
0: Die Pet Shop Boys und It's All Right. Heute hört ihr die kompletten Originalcharts aus genau dieser Woche 89. Jetzt Anita Hegerland aus Norwegen. Da stand sie am Mikro für Mike Oldfield. September 89.
1: Platz 9.
0: Innocent.

0: Der Song schon 22 Jahre alt und er stürmte trotzdem nochmal die Charts. Weshalb? Durch diesen wundervollen Film.
1: Good morning, Vietnam!
0: Robin Williams, genau, als Radiomoderator Adrian Cronauer in Good Morning, Vietnam. Und genauso witzig und auch so nachdenklich wie Robin Williams war, so war es auch gemeint, ausgerechnet den Song von Louis Armstrong als Filmmusik zu nehmen. Der Soundtrack zu einem Vietnam-Film. What a wonderful world. September 89.
2: Platz 8.
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0: Gleich kommt Sonny Crockett, Leute.
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2: Weiter mit den Originalcharts von damals. Jetzt der harte Detective Sonny Crockett aus Miami Vice. Diesmal als butterweicher Barsänger. Wie wunderbar, so herrlich schmalzig. Im September 89 bei uns.
3: Platz 7.
2: Don Johnson, sag es, wie es ist. Tell it like it is. Jetzt bei eurem offiziellen 80er Schnulzensender Hamburg 2.

0: Jazzy B und die wundervolle Karen Wheeler am Mikro im September 89.
1: Platz 6.
0: Back to Life. Unvergesslich, oder? Ach ja, und trotz allem werden wir auch das nächste Duo immer in Erinnerung behalten. Die Popmusikdarsteller Fab

0: bringt mich immer um sowas. Gladys Knight bei Hamburg 2. 1989 schenkte sie uns den Titelsong zu einem der erfolgreichsten Filme des Jahres. Grandios. James Bond 007. Lizenz zum Töten. In den Musikcharts im September 84.
1: Platz 4.
0: License to Kill. Groß, oder?
1: Und jetzt die Top 3 aus dieser Woche. 1989.
2: Das Omen.
0: Damals schuf der Frankfurter Produzent Mike Stab Mysterious Art und er schaffte es mit 2 Singles in unsere Charts. Sogar hoch bis auf Platz 1. Im September 89 noch
1: Platz 3.
0: Mysterious Art und Das Omen. So gut kann ich das nicht.
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0: Ja, ja, ja. So war das damals. Ende der 80er. Ein echter, feuchter, leckerer Zungenkuss in den Musikcharts damals, der wahrscheinlich zum Äußersten führte, wenn ich das eben richtig gehört habe. Das war 1989 weltweit Kult. House Music aus Chicago, richtig unanständig. Louis Burns nannte sich Lil Louis. Das war sein One-Hit-Wonder. Im September 89 hochgeschossen von Platz 6 auf
1: Platz 2.
0: French Kiss. Ja. Und jetzt will ganz Hamburg natürlich auch wissen, wer damals im September 89 auf Platz 1 bei uns war. Und ich sag's euch auch. Aber erst gleich.
1: Gleich. Platz 1.
0: Klitzekleine Pause mit den deutschen Charts, ist ja noch ein bisschen Zeit. Das hier war zur selben Zeit in den anderen großen Hitparaden der Welt los.
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0: Ja, jetzt die Jungs aus Dorchester, Massachusetts. Die Brüder Jonathan und Jordan Knight, Joey McIntyre, Donnie Wahlberg und Danny Woods.

0: November 89 in der Spitze der American Top 40. Die New Kids on the Block bei Hamburg 2. Die waren nur wenige Jahre dabei, aber sie waren so unglaublich obererfolgreich damals. Über 70 Millionen Platten von ihnen gingen damals über die Ladentische. Wahnsinn, oder? September 89, Platz 1 der American Top 40 für Hangin' Tough. Und so sah es zur selben Zeit damals in Great Britain aus.
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0: An der Spitze damals eine großartige Frau, die einzigartige Martha Wash. Genau, sagt euch was, ne? Das ist eine von den Weather Girls. Stimmgewaltig am Mikro hier für Black Box. Platz 1 der UK Top 40 damals für Ride on Time. Sing es uns, Martha!

0: der UK Top 40 im September 89 für Black Box. Großartig, oder? Lang nicht gehört. Right on time. Und jetzt erfahrt ihr endlich auch, wer damals im September 89 hier bei uns in Deutschland auf Platz 1 war.
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0: Es ist soweit. Wir sind ganz oben angelangt. Hier ist der Top-Titel in der Woche ab dem 4. September 1989. Ein Projekt von Vater und Sohn. Ja, John und Andrew Pickles, die nahmen sich Glenn Miller's In the Mood. Ich hab den mal rausgesucht für euch, den hier. Sie nahmen sich Glenn Miller's In the Mood und sie kombinierten es mit allerhand Oldies und Party-Songs. Und sie schafften damit einen der fetten Hits des Jahres 1900.

0: Hallo, da sind wir wieder. Hallo. Viertel vor vier, 11:99. Jeder zweite Jugendliche im Alter von 14 bis 17 Jahren hat unsere letzte Sendung gesehen. Wir hoffen, diesmal wären es noch mehr.
1: Heute hätte ich ja wirklich unheimlich gerne live aus dem Studio von 11:99 gesendet. Das hat aber leider nicht geklappt. Keine Sorge, ihr bekommt jetzt natürlich trotzdem wieder eine große Portion Original 80er Charts.
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0: 11.99 startete. Jetzt die kompletten Top 25. Aus genau dieser Septemberwoche damals, als wäre es gestern gewesen. Den Anfang macht heute die erfolgreichste australische Künstlerin aller Zeiten. Über 80 Millionen Scheiben hat sie verkauft. Das ist wirklich der Wahnsinn. Bisher Kylie Minogue natürlich. Im September 89 heißt ihr großer Hit Wouldn't Change a Thing. Damals
1: Platz 25.
0: Kylie bei Hamburg 2.

0: 2. Grusel, Grusel, Grusel. Robert Smith mit seiner Kult-Kombo, das war ihr Superhit in den 80ern. September 89.
1: Platz 24.
0: The Cure und Lullaby. Heute gibt es die Originalcharts aus dieser Woche im September 89. Ein paar Jahre später stand die nächste beim ESC auf der Bühne und holte den 2. Platz für ihre Heimat, für das Vereinigte Königreich Großbritannien. Und 89

0: Nelly Cherry bei Hamburg 2, die tolle Hip-Hopperin aus Stockholm. Das war ihre wunderbare zweite Single bei uns im September 89.
1: Platz 22.
0: Nelly Cherry und Manchild. Heute die kompletten Originalcharts von damals, die gesamten Top 25. Gleich die Nachfolgeband der Hausmartens.
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0: weiter in den Originalcharts aus genau dieser Zeit damals. Erinnert ihr euch an die House Martins?
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0: Ach, na klar.
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0: Das war ihr geniales, großes One-Hit-Wonder. Zwei Jahre später gründeten ein paar Mitglieder der House Martins eine neue Band. Und direkt ihre erste Single wurde auch fast ein großer Hit. Im September 89 bei uns.
2: Platz 21.
0: The Beautiful South. Song for Whoever. Hamburg 2.

0: The Beautiful South bei Hamburg 2. I wrote this song for you. Im September 89.
1: Platz 21.
0: Song for whoever. Ein Lied für irgendjemanden. Wie romantisch. Und es könnte kaum schöner werden. Tatsächlich, Heino war dabei da.

0: und Enzian.
1: Ja. Heino, hättest du es dir träumen lassen, zum Diskotheken-Hit noch einmal zu werden, nach 20 Jahren Schlager und Volksmusik?
2: Also da hätte ich nicht dran geglaubt, aber ich freue mich, dass dieses Lied ein Hit geworden ist wieder.
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0: Jetzt die Originalcharts aus dieser Woche im September 89 mit Eurodisco vom Feinsten. Die Bad Boys Blue, Leute. 6 ordentliche Hits hatten die Jungs in den 80ern bei uns. Dies hier war der letzte richtige Erfolg. Im September 89,
4: Platz 19.
0: Bad Boys Blue, Lady.

0: Heute das Jahr 1989.
1: Platz 18.
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0: Malcolm McLaren hier bei Hamburg 2. Modemacher, Designer, Musikmanager und er war auch selbst Musiker. Alle paar Jahre war er sogar mal in den Charts bei uns. Im September 89 hiermit. Damals
1: Platz 18.
0: Malcolm McLaren und Waltz, Darling. Quasi tanze Walzer mit mir, Schatz. Schön. Walzer. Aber im Sommer 89 stand ein ganz anderer Tanz im Mittelpunkt des weltweiten Interesses. Echt, das war eine Hysterie damals. Das war der Wahnsinn. Die französischen Produzenten Jean und Olivier entdeckten diesen Song bei einem Urlaub in Brasilien. Gefiel ihnen so gut, dass sie eine eigene Version davon machten und damit einen gigantischen Welthit landeten. Jede und jeder, der ganze Planet, tanzte damals Lambada. In dieser Woche im September 89 ganz neu in unseren Charts. Es wird aber noch eine Nummer 1 bei uns. Damals auf
1: Platz 17.
0: Kaoma. Lambada.

0: Bullock, unsere Tina. Über 200 Millionen Platten hat sie in ihrer sagenhaften Karriere verkauft. Im September 89.
1: Platz 16.
0: The Best. Gleich Chaka Khan, Matrika, Jason Donovan und Prince. Jetzt ein anderes großes Ding des Sommers 89.
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0: Ja, damals wurde die Massenflucht von DDR-Bürgern über andere Ostblockstaaten wie Ungarn und die Tschechoslowakei immer stärker. Und in der DDR gab es eine größer werdende Protestbewegung. Immer mehr Menschen gingen auf die Straße, weil sie nicht mehr bereit waren, die staatliche Gewalt und Unterdrückung des DDR-Regimes hinzunehmen. Die SED-Führung verzichtete zwar auf den Einsatz von Gewalt gegen die Demos, schien ansonsten aber weitgehend ratlos. Einer der letzten Versuche, das Volk wiederzugewinnen, war eine alternative Programmpolitik des DDR-Fernsehens. Man hatte gemerkt, dass gerade die jungen Leute lieber Westfernsehen guckten und man reagierte. Erstmals in der Geschichte des DDR-Fernsehens liefen auch mal moderne Sendungen.
3: 1199.
0: In dieser Woche 1989 startete die brandneue Jugendsendung in der DDR. 1199.
4: Hallo, da sind wir wieder.
5: Hallo.
4: Viertel vor vier. 1199. Jeder zweite Jugendliche im Alter von 14 bis 17 Jahren hat unsere letzte Sendung gesehen. Wir hoffen, diesmal wären es noch mehr.
0: Das war quasi auch die Wende zum Angucken. 1199. Die hatten sogar eine eigene aktuelle Nachrichtenredaktion. Das durfte bis dahin nur die aktuelle Kamera. Außerdem gab es Sport, die allerneuesten internationalen Musikvideos und eine Folge einer amerikanischen Fernsehserie. Den Anfang machte 89 sogar als Fernsehpremiere, die Serie Dirty Dancing.
6: Ja, und jetzt kommen wir zu einem Beitrag, den ich persönlich ganz brillant finde. Denn F99 war im Verkehr, im Straßenverkehr, und wir haben da einen Mann erwischt, der wiederum von der Polizei erwischt worden ist, als er in die Radarfalle kam. Was sich da alles abgespielt hat, haben wir nicht inszeniert und die Leute wurden auch von uns nicht bezahlt. Es war auch keine versteckte Kamera dabei. Also am besten ist, wir schauen uns das einfach mal an. Wirklich eine tolle Sache.
0: Sogar New Kids on the Block waren mal bei 1199 und die hört ihr nachher sogar noch hier. Alles dabei heute, Leute, sage ich euch.
3: 1199.
0: Neues, modernes Jugendfernsehen der DDR wurde richtig kult, lief ein paar Jahre lang, obwohl schon zwei Monate nach Start der Sendung dann endlich die Berliner Mauer fiel. 1199, neu im Fernsehen in dieser Woche 1989.
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0: Zurück in die Musikcharts aus genau derselben Zeit damals. Jetzt der Soundtrack zum allerersten Batman Kinofilm.
7: Oh, I got a live one here.
0: 2 Millionen Zuschauer damals. Und der Song aus dem Film blieb ein halbes Jahr lang in unsere Charts. Beides war echt ein Riesenerfolg.
8: Hier sind sie.
9: Ich bin Batman.
0: Im September 89.
1: Platz 15.
0: Der Meister aus Minneapolis. Hier ist Prince. Natürlich Prince.

0: Jason Donovan bei Hamburg 2. Das möchte man von ihm hören. Lass uns unsere Liebe mit einem Kuss besiegeln. Sealed with a Kiss im September 89.
1: Platz 14.
0: Der niedliche Australier. Ach ja, Sommer 89. Und von Down Under jetzt nach Kalifornien. Das ist die Heimat von Matika. Die hatte 4 schöne Hits bei uns und das hier war ihr allererster. Im September 89.
1: Platz 13.
0: Die Spielzeugsoldaten, die Toy Soldiers. Matika bei Hamburg 2.

0: Chaka Khan bei Hamburg 2. Wenn eure Party mal nicht in Gang kommt, einfach den hier auflegen, dann ist das geritzt. Im September 89 bei uns.
1: Platz 12.
0: Chaka Khan und Ain't Nobody. Was soll man zu sowas noch sagen? Außer Danke. Heute gibt's die Original, die kompletten, die gesamten Top 25 aus dieser Woche damals.
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1: Und jetzt das Wetter.
3: Wechselnd bewölkt und trocken geht's dann durch den Abend bei uns in Hamburg. Und auch in der Nacht ist dann kein Regen angesagt. Die Temperaturen sinken dabei auf 0 bis minus 1 Grad. Sobald sich dann morgen der Frühnebel verzogen hat, wechseln sich Sonne und Wolken ab und der Regenschirm kann auch zu Hause bleiben. Die Temperaturen erreichen dann noch 14 Grad in Stellingen.
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3: Zurzeit gibt's keine größeren Staus oder Verkehrsbehinderung. Die Straßen sind frei.
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0: Die 25 größten Single-Hits genau dieser Woche im September 89 gleich mit Mike Oldfield, Don Johnson und die Pet Shop Boys sind auch dabei. Cool! 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Weiter mit den Originalcharts aus 89. Jetzt direkt nach Baden-Württemberg. Ja, das war der große Moment für die deutsche Band Camouflage. Insgesamt waren sie über 7 Monate in unseren Charts dabei damals. September 89 noch.
1: Platz 11.
0: Love is a shield.

0: Hätte das Jahr 1989. Und jetzt die Top 10.
1: Platz 10.